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4: Guten Morgen, schön, dass wir gemeinsam in den Sonntag starten. Ich würde sagen, das gehen wir gleich einmal an, ganz entspannt, mit guter Musik. Und übrigens, heute Abend solltet ihr euch ja jetzt schon 18 Uhr vormarken. Da gibt es bei uns wie immer am Sonntag den 88.6 Headliner der Woche. Der perfekt zum Abschluss unserer Metal-Woche in der 88.6 Rock'n'Roll Sommerschule passt. Ja, wird auf jeden Fall sehr, sehr laut heute bei uns. Mehr dazu gleich nach den Beastie Boys. Und den Anfang macht jetzt Skillet Monster. Schönen guten Morgen, das ist 88.6.

0: Beastie Boys mit No Sleep Till Brooklyn. Ich hoffe, ihr habt ein bisschen Schlaf abbekommen an diesem Sonntag. Wunderschönen guten Morgen. Und falls ihr Schlaf abgekommen habt und heute Abend noch nichts vorhabt, ja, für heute Abend, da hätten wir schon einen Vorschlag. Ab 18 Uhr gibt's jeden Sonntag bei uns.
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0: Das ist fix wie das Amen im Gebet. Jeden Sonntagabend gibt es bei uns eine Stunde Live-Konzert-Feeling beim 88.6 Headliner der Woche. Und diesmal mit einer Band, muss man sagen, die den Heavy Metal geprägt hat wie kaum eine andere. Heavy Metal war ja bei uns die ganze Woche jetzt das große Thema in der 88.6 Rock'n'Roll Sommerschule. Jeden Montag bis Freitag geht's da von 6 bis 10 Uhr in der 88.6 Rock'n'Roll Sommerschule. Picken wir uns immer so ein Musikgenre raus. Diese Woche war Metal dran. Nächste Woche starten wir mit Soundtrack, also Musik aus Filmen oder Serien. Aber kommen wir zurück ins Hier und Jetzt oder zumindest zu heute Abend. Und zwar heute Abend steht als Headliner der Woche Black Sabbath auf der Bühne, ja. Die haben, wie gesagt, Metal ordentlich geprägt und gerade diese Woche ist da ein, ja, muss man sagen, ein besonderer Headliner, denn der Tod von Ozzy Osbourne, der hat sich zum ersten Mal diese Woche gejährt und ab 18 Uhr werden wir das nochmal hochleben. Da hört es die größten Songs und warum Black Sabbath bis heute einer zu den wichtigsten Bands der Rock-Geschichte gehören. Also, heute Abend einschalten beim 88.6 Headliner der Woche mit Black Sabbath. Das wird auf jeden Fall laut und ich würde sagen, zum Aufstehen holen wir uns da schon einen bisschen Vorgeschmack, wie das heute Abend klingen wird. Hier sind sie live mit Iron Man.

Thank you, Ossi. Das waren fast 7,5 Minuten Black Sabbath live Iron Maiden. Und heute Abend gibt's da eine Stunde aus diesem Konzert, und zwar beim 88.6 Headliner der Woche. Um 18 Uhr legen wir da los. Also seid dabei, wenn wir Ozzy Osbourne noch einmal hochleben lassen und Metal-Geschichte hören. Und jetzt gibt's Nirvana. Schönen guten Morgen.

Nirvana am Sonntagmorgen vertreibt Kummer und Sorgen. Und jetzt kommen zu einer Band, die die letzten zwei Tage in Wien ordentlich zerrissen haben. Kommen aus Deutschland, und zwar die Broilers, waren am Freitag in der Arena Wien Open-Air-Konzert. Und gestern Abend gab es eine Zusatzshow und die war anscheinend legendär. Einige Fotos sind in der Nacht eingetrudelt. Bei uns dürfte ordentlich abgerissen sein. Und hier sind sie, die Broilers, mit Tanzt du noch einmal mit mir.

Ich mag die Broilers. Das waren sie mit Tanz du noch einmal mit mir. Was haben sie sicher gespielt? Die letzten zwei Abende in der Arena Wien. Sicher ordentlich zerlegt. Und hier geht's jetzt weiter mit ruhigeren Tönen. Und ihr begleitet mich jetzt in den Tod. Hier kommt Him, Join Me in Death.

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2: So, bevor wir jetzt so richtig in den Sonntag starten, schauen wir noch aufs Wetter. Der Tag beginnt jetzt ziemlich unterschiedlich. Während im Westen schon einige Wolken und erste Regenschauer unterwegs sind, zeigt sich im Osten und Süden jetzt noch zumindest öfter die Sonne. Im Laufe des Tages, na, da werden die Schauer aber immer häufiger. Dazu kommen Gewitter, vor allem im Bergland von Tirol ostwärts. Dort kann dann in kurzer Zeit auch mal ordentlich Regen runterkommen. Lokal besteht sogar Unwettergefahr. Temperaturen, die schaffen es heute je nach Region 22 bis 32 Grad, am wärmsten bleibt es im Osten. 7.26 Uhr und damit ein gemeinsamer Blick auf die Straßen, wo es am Sonntagmorgen noch sehr gut ausschaut, aber einen Hinweis, den gibt es schon, und zwar, der wird uns das Wochenende noch begleiten. A23, also in Wien A23, Tangente Richtung Kagran, wegen Belagsarbeiten auf der

0: heute am besten die Tangente meiden. Wo es geht, gute und sichere Fahrt.
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0: Mit Michi Stranz, gleich den Ärzten und jetzt Måneskin und dann schauen wir aufs Halbfinale und zwar der 88.6 Rot-Weiß-Rockstage Headliner.

0: Die Ärzte mit Westerland. Und ich habe es vorher schon gesagt, wir schauen jetzt in ein Halbfinale. Und jetzt werden alle sagen, oh Gott, Halbfinale, WM ist doch schon vorbei. Halbfinale und Finale sind schon geschlagen. Aber eines steht da noch an, ein ganz wichtiges für uns.
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0: Genau, und da stehen wir eben gerade im Halbfinale bei der 88.6 Rot-Weiß Rockstage. Und jetzt hat, also diese Woche, hat was Wichtiges begonnen, und zwar das Voting. Jetzt entscheidet es nämlich ihr. Die Halbfinalisten, die stehen fest. 9 Bands aus ganz Österreich kämpfen um den Einzug ins Finale. Und jede von dieser Bands bringt zu ihrem ganz eigenen Sound mit. Also von Bluesrock über Indie-Rock, Punk-Rock bis hin zu Metalcore. Und genau diese Vielfalt macht für mich irgendwie die 88.6 Rot-Weiß-Rockstage aus. Und was jetzt wirklich noch fehlt, ist eben eure Stimme. Ihr habt es in der Hand. Wer wird heuer 88.6 Rot-Weiß-Rockstage Headliner 2026? Hört euch auf unserer Website radio886.at die Songs an. Da sind die Songs, natürlich sind die Bands dort mit einer kurzen Beschreibung, aber das Wichtigste ist natürlich die Musik. Hörproben gibt es eben auf unserer Website, und ich sage es immer wieder, österreichische Rockmusik, die lebt davon, naja, dass sie gehört wird. Das ist ganz wichtig. Und alle Bands und natürlich eben auch das Voting seit dieser Woche auf unserer Homepage. Ja, und vielleicht entdeckt ihr beim Durchhören schon heute eure nächste Lieblingsband. Eine davon, die gibt's jetzt auf die Ohren. Type 6. Die kommen aus Wien und verbinden druckvollen Metalcore mit nur dunklen elektronischen Sounds. Klingt wirklich geil. Mal brachial, mal atmosphärisch, aber immer mit ordentlich Energie. Und wir haben sie natürlich auch vor dem Halbfinale einmal gebeten, sich vorzustellen bei uns.
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0: Da haben sie recht, und hier sind sie mit Obscurity. Schönen Sonntag.

Ja, so klingt der Metalcore aus Wien. Type 6, unsere Halbfinalisten der 88.6 Rot-Weiß-Rockshow waren das mit Obscurity. Hört's mal rein auf unserer Website, da gibt's noch einiges mehr, wo das herkommt. Hier kommen mal die Red Hot Chili Peppers. Give it away.

0: Ich sag's immer wieder. The Kids aren't alright und The Offspring stimmen mir dazu. Musikalisch geht's gleich weiter in der nächsten halben Stunde. Die Rolling Stones, Linkin Park und auch Five Finger Death Punch sehe ich da. Vorher machen wir noch einen kurzen Blick auf Wetter, Nachrichten und Verkehr.
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0: So, heute Sonntagsausflug geplant, na dann lohnt sich auf jeden Fall ein Blick zum Himmel. Im Osten und Süden, ja, da startet der heutige Sonntag noch freundlich mit Sonne. Im Westen, da ziehen dagegen schon die ersten Regenschauer durch. Am Nachmittag wird es dann überhaupt in vielen Regionen, vor allem eins, unbeständiger. Vor allem im Bergland entwickeln sich da kräftige Gewitter, die lokal dann auch einmal größere Regenmengen runterbringen können. Unwettergefahr heute auch nicht ausgeschlossen. Höchstwerte, die liegen heute zwischen 22 und 32. 30 Grad. Je weiter östlich, desto wärmer bleibt es. Auch der Morgen, der Montag, der Wochenstart bleibt wechselhaft. Sonne und Wolken wechseln sich ab. Dazu gehen immer wieder einzelne Schauer nieder. Und meine Kollegin Martina Steidl, die hat für uns zum Glück alles im Blick. Die Nachrichten.
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3: In Berlin sucht die Polizei mit Hochdruck nach dem mutmaßlichen Angreifer, der am Abend mit einem Auto in eine Menschenmenge bei der Party zum Christopher Street Day gefahren war. Eine Frau ist dabei ums Leben gekommen, es gibt 16 zum Teil lebensgefährlich Verletzte. Nach dem 21-Jährigen wird jetzt mit einem Foto gefahndet, er soll der islamistischen Szene in Berlin angehören und wurde erst im Mai aus der Jugendhaft entlassen. Die Waldbrände in Frankreich und Spanien haben bis gestern rund 270.000 Menschen in die Flucht getrieben. Hunderte Soldaten helfen im Süden Frankreichs nun vor allem bei der Evakuierung der bedrohten Regionen um Bordeaux mit. In Spanien gibt es ein Todesopfer bei Valencia. Bei dem Brand nahe Madrid gibt es weiter keine Entwarnung. Wegen umfangreicher Bauarbeiten am Bahnknoten Florenz kommt es in den kommenden Tagen zu deutlichen Einschränkungen im italienischen Zugverkehr. Eine 140 Jahre alte Straßenüberführung wird ausgetauscht. Betroffen sind auch Fernverkehrszüge. Die Fahrzeiten im Hochgeschwindigkeitsverkehr verlängern sich um bis zu 2,5 Stunden, heißt es. Kleine Änderung in der Startaufstellung für den heutigen Formel 1 Grand Prix von Ungarn. Lando Norris im McLaren bleibt in der Pole Position. Ferrari-Pilot Lewis Hamilton wurde später allerdings von Platz 2 auf Platz 5 zurückversetzt, wegen Behinderung von McLaren-Fahrer Oscar Piastri. Start für das Rennen ist um 15 Uhr.
0: Ah ja, genau, da war ja noch was. Vielen Dank, Martina, fürs Erinnern. Heute gibt es ja auch Formel 1 in Ungarn. Und damit schauen wir jetzt gleich vom Formel 1 auf die Straßen, würde ich sagen. Das ist doch eine ganz gute Überleitung. 7:05 haben wir es und damit schauen wir auf die Straßen. Da schaut es am Sonntagmorgen sehr, sehr gut aus. Ihr solltet überall gut vorankommen. Ein kleiner Wermutstropfen, den gibt's und zwar heute in Wien. Noch geht's, aber diese Situation, die könnte kippen heute noch. Denn auf der Tangente A23 Richtung Kagran, da gibt's Belagsarbeiten, da wird gearbeitet, auf der Praterbrücke deswegen. Bis 11 Uhr dort nur eine Fahrspur frei. Gestern waren es zwei und es gab da am Nachmittag bis zu 2 Stunden Verzögerungen. Wie gesagt, derzeit geht's, aber die Staus werden erwartet, wenn es euch irgendwie möglich ist. Bitte die Tangente am besten meiden. Wo es geht, gute und sichere Fahrt durch diesen Sonntag Vormittag.
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0: Wunderschönen guten Morgen, der Michi Schanz hat sich gerade Kaffee Nummer 2 geholt. Guten Morgen, falls ihr heute keinen Wecker gebraucht habt. Glückwunsch, und falls doch, jetzt ist Wochenende ganz offiziell, da braucht man eigentlich gar keinen Wecker. Wir werden euren Sonntag auf jeden Fall ein Stück lauter machen. Dafür sind wir bekannt, das werden wir auch diesmal machen. Außerdem werden wir in dieser halben Stunde ein Geburtstagskind, kann man in dem Fall, ja, ist ein Geburtstagskind, ganz großer der Rockgeschichte. Heute, 83. Geburtstag, werden wir gleich hochleben lassen. Ja, jetzt gibt's einmal Green Day und den Start macht Five Finger Death Punch. House of the Rising Sun. Wunderschön für Sonntag.

Green Day waren das mit Boulevard of Broken Dreams. Jetzt gehen wir gleich musikalisch noch ein paar Jahre weiter zurück mit einer Band, ohne die Rock wahrscheinlich ganz anders klingen würde. Led Zeppelin gibt's gleich, davor jetzt noch Linkin Park und danach feiern wir den Geburtstag eines Mannes, der bis heute über die größten Bühnen der Welt springt, als gäbe es kein Morgen. Das machen wir gleich.

Es gibt Menschen, bei denen fragt man sich irgendwann nicht mehr, wie alt sie werden, sondern nur noch, woher sie eigentlich diese Energie nehmen. Und einer davon ist definitiv Mick Jagger. Heute wird der Frontman der Rolling Stones 83 Jahre alt. Happy Birthday an der Stelle natürlich von uns. Und wenn wir, dass wir diesen Mann feiern, hier bei unserem Sender, das ist, glaube ich, selbstverständlich. Und ganz ehrlich, wenn man den auf der Bühne erlebt, könnte man meinen, der Mann hat irgendwo den Jungbrunnen gefunden. Ja, er hat es irgendwie geschafft. Seit mehr als 6 Jahrzehnten, 6 Jahrzehnten steht der Mann mit den Stones auf den größten Bühnen der Welt. Und ans Aufhören denkt er irgendwie noch lange nicht. Schauen wir zurück, erst vor gut 2 Wochen haben die Stones neues Album, Foreign Tongues Studioalbum, veröffentlicht und damit einmal mehr bewiesen, dass Rock'n'Roll kein Ablaufdatum hat. 83 bewegt sich fast besser als viele 33-Jährige. Happy Birthday, Mick Jagger, Legende. Und was passt jetzt besser als einer der größten Stones-Klassiker überhaupt, in vielen Filmen verwendet? Hier sind die Rolling Stones, Jumpin' Jack Flash. Happy Birthday, Mick.

Die Rolling Stones mit Jump and Jack Flash. Mick Jagger ist Charisma, Energie und Rock'n'Roll in Fleisch und Blut gegossen. Happy Birthday zum 83er. Stay as you fucking are, Mick Jagger. Weiter geht's mit Franz Ferdinand. Take me out.

0: Breaking Benjamin Awaken auf 88.6 am Sonntagmorgen. Freut mich, dass ihr mit dabei seid. Gleich geht's musikalisch weiter mit Billy Idol und My Chemical Romance und dann ja, mit einem Gewinnspiel, das absolut seinesgleichen sucht. Und außerdem, ich drücke euch die Daumen. Vielleicht knackt ihr heute Abend den Jackpot bei Lotto 6 aus 45. 1,3 Millionen liegen da heute im Topf. Ja, und was sich auf den Straßen tut, das schauen wir uns jetzt an. Wir machen einen gemeinsamen Blick auf die Straßen. Es ist 8:55 und ich kann euch sagen, da schaut's sehr, sehr gut aus. Da sind uns keine Störungen, keine Staus und vor allem keine Unfälle auf den Hauptverbindungen gemeldet. Gute und sichere Fahrt.
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0: Billy Idol, White Wedding auf 88.6. Es gibt Konzerte und dann gibt es Konzerte, die man wahrscheinlich nur einmal im Leben erlebt. Und genauso eines wartet auf euch.
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3: Also ich habe das jetzt gerade erst mitgekriegt mit Metallica Las Vegas. Also, ja, her damit.
0: Ja, ganz genau. So schaut's aus.
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0: Diese Woche haben wir es verkündet und ihr habt es an unseren Hörern Reaktionen gehört. Das passt, das ist unpackbar, diese Reise. Wir schicken euch mit Begleitung, ja, nicht irgendwo hin nach Deutschkreuz, nach Feistritz. Nein, wir schicken euch nach Las Vegas zur Premiere der neuen Live Burns Faster Show. Und das in der legendären Sphere. Und das ist eine Konzertlocation, unpackbar. Überall lädt ein Soundsystem, das seinesgleichen sucht. Und das Besondere daran, ganz egal, ob ihr Metallica schon im Stadion, im Club oder sogar aus dem Snackpit erlebt habt, so habt ihr eine Band garantiert noch nie gesehen und gehört vor allem. Diese Soundanlage ist das Maß aller Dinge, ist wirklich das Größte, was es gibt. Und wenn ihr glaubt, dass genau ihr diese Reise antreten müsst, dann erzählt uns eure Metallica-Geschichte. Und zwar nicht per WhatsApp, sondern ihr meldet euch an auf unserer Website radio88.6.at und vielleicht beginnt dann euer Oktober, ja, nicht in Österreich, sondern in Las Vegas. Das wäre doch was, oder? Metallica-Rockreise von uns. Also was wir manchmal raus haben, da muss ich schon sagen, fast unpackbar. Da bin ich ganz beim Herbert aus Weiz, der uns sagt, Herst, ihr seid einfach komplett irre. Und ja, komplett irre sein, das gehört fast ein bisschen zu unserem Sender-Credo. Und hier schon ein bisschen eine Einstimmung darauf, wie das im Sphere in Las Vegas im Oktober klingen könnte. Hier kommt Metallica mit einer ihrer größten Nummern, Enter Sandman. Schönen Sonntag.

Metallica Enter Sandman und vielleicht heißt es für euch bald Enter Las Vegas. Alle Infos zur 88.6 Rockstar-Reise zu Metallica nach Las Vegas findet ihr auf unserer Webseite radio886.at, wo ihr auch alle Infos zum Gewinnspiel findet. Hier kommt Widers Teenage Dirtbag.

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0: The Dead South. In Hell, I'll be in good company. Apropos good company, in der sind wir auch in der nächsten halben Stunde. Ich sag nur Blink-182, Wallbeat und auch die Kings of Leon mit dabei. Wir haben es 10 vor 9, damit machen wir vorher noch einen Blick auf Wetter, Nachrichten und Verkehr.
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0: Ja, T-Shirts, Caps und Hoodies, was ist heute gefragt? Da schauen wir mal einen Blick aufs Wetter. Und wenn ihr heute noch was draußen unternehmen wollt, dann kann ich euch sagen, am besten nicht zu spät. Lieber früher als später. Der Sonntag, der startet jetzt noch vielerorts recht freundlich. Vor allem im Osten scheint da zunächst jetzt auch einmal die Sonne. Von Westen her, da breiten sich aber schon nach und nach Regenschauer und Gewitter aus. Besonders im Bergland können die heute auch richtig kräftig ausfallen. Da besteht stellenweise sogar Unwettergefahr. Temperaturen, die bleiben trotzdem sommerlich und erreichen 22 bis 32 Grad. Morgen Montag Wochenstart. Ja, geht's ähnlich weiter. Mal Sonne, mal Wolken, dazwischen einzelne Regenschauer oder Gewitter. Ja, der Sommer, der macht's uns derzeit nicht leicht, beziehungsweise unbeständig. Im Nachrichtenstudio hat's einen Wechsel gegeben. Hannes Haab ist eingewechselt worden.
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2: Die psychische Belastung am Arbeitsplatz steigt. Das zeigt eine aktuelle Studie von PwC. Über 60% geben an, dass ihre psychische Belastung in den letzten 2 Jahren zugenommen hat. Besonders betroffen sind Menschen mit Pflegeverantwortung. Hier sind es sogar 83%. 3 von 4 Beschäftigten wünschen sich deshalb flexiblere, an ihre Lebensrealitäten angepassten Arbeitszeitmodelle. Besonders wichtig sind ihnen dabei Teamarbeit, Flexibilität und Wertschätzung. In Berlin sucht die Polizei mit Hochdruck nach einem mutmaßlichen Angreifer, der am Abend mit einem Auto in eine Menschenmenge bei der Party zum Christopher Street Day gefahren war. Eine Frau ist ums Leben gekommen. Es gibt 16 zum Teil lebensgefährlich Verletzte. Nach dem 21-Jährigen wird jetzt mit einem Foto gefahndet. Er soll der islamistischen Szene in Berlin angehören und wurde erst im Mai aus der Jugendhaft entlassen. Dutzende Verletzte hat es gestern auf der deutschen A9 im Süden des Bundeslands Thüringen gegeben. 34 Menschen sind nach einem Auffahrunfall leicht bis mittelschwer verletzt worden. In Lebensgefahr sei niemand, sagt die Polizei. Der Fahrer eines Wohnmobils hat das Stauende nach einem Unfall davor mit einem Pferdeanhänger übersehen. Das Wohnmobil hat mehrere Fahrzeuge gerammt. In den USA gibt es aktuell so viele Masernfälle wie seit 35 Jahren nicht mehr. Über 2300 Infektionen in 45 Bundesstaaten sind in diesem Jahr bereits gelistet. Mehr als im gesamten Vorjahr. Im Jahr 2000 hatte die Krankheit eigentlich schon als besiegt gegolten. Weil die Zahlen zuletzt rasant gestiegen sind, gibt es immer mehr Kritik an Gesundheitsminister Kennedy, der nicht viel von Impfungen hält.
0: Vielen Dank, Hannes Haab, für den Nachrichtenüberblick. 5 vor 9, was fehlt jetzt nach Wetter und Nachrichten? Natürlich der Blick auf die Straßen. Und ich sag's jetzt seit 2 Stunden, seit ich hier im Studio bin, bitte meidet die Tangente, was passiert? Leider ist es jetzt soweit, der Stau hat begonnen, noch haltet es sich in Grenzen. Es sind kleine Verzögerungen, 10 bis 15 Minuten, aber es ist wieder Samen im Gebet, das wird jetzt noch stärker werden. Und zwar geht es da um die Tangente Richtung Kagran. Da gibt es nämlich wegen Belagsarbeiten auf der Praterbrücke gibt es eben Verzögerungen. Ja, bis 11 Uhr ist dort nur eine Fahrspur frei. Gestern waren es 2 und wir hatten 2 Stunden Stau. Also bitte, bitte, wenn es irgendwie geht, die Tangente heute Richtung Norden am besten meiden. Gute und sichere Fahrt.
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0: So, gleich 9 Uhr. Schön, dass ihr euren Sonntag mit uns verbringt auf 88.6. Für alle, die gerade aufgestanden sind, guten Morgen. Die Kaffeemaschine, die hat hoffentlich schon ihren Job erledigt. Jetzt übernehmen wir in der nächsten Stunde. Gibt's natürlich jede Menge Rock. Das ist sowieso unsere Konstante. Außerdem werden wir auch ein bisschen in die Tiefe gehen, und zwar was Rock aus der Heimat angeht. Da habe ich eine Neuvorstellung für euch. Und ja, wir werden in diesen Sonntag ganz gemütlich reinstarten. Und wenn ihr euch fragt, soll ich bleiben oder nicht, dann kann ich euch nur sagen, auf jeden Fall bleiben, egal was der Clash sagt. Should I stay or should I go? Schönen Sonntag.

Kings of Leon, Sex on Fire am Sonntag kurz nach 9 und gleich gibt's wieder neue Musik aus Österreich und ja, sie sagen selbst, die Band behauptet selbst von sich, das ist kein Metalcore. Mehr verrate ich noch nicht, zwei Songs gibt's noch, CCR und davor gibt's noch Volbeat mit... Ja, das wollte ich gerade sagen. 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

CCR mit Bad Moon Rising auf 88.6 am Sonntag. Und ich habe schon gesagt, jetzt gibt's wieder Musik aus der Heimat bei uns. Ist uns ja ein großes Anliegen auf unserem Sender. Diesmal mit One Last Story. Kommen aus Österreich, die fünf nennen ihren Sound nicht einfach Metalcore, sondern Hardcore. Ja, heißt, brachiale Breakdowns treffen auf große Melodien und vor allem eins, jede Menge Emotionen. Und genau das hört man auch in ihrer brandneuen Single Blackout. Ja, der Song ist mehr als nur ordentlich Druck nach vorne, ist auch so ein bisschen ein Weckruf. Gemeinsam mit Sea Shepherd Austria macht die Band auf die Zerstörung unserer Meere aufmerksam. Ja, laut, intensiv und ohne erhobenen Zeigefinger. Also nicht so auf Oberlehrer, aber nein, die Meere und die Natur, die sind schon von uns Menschen etwas, wie soll man sagen, beeinträchtigt. Produziert wurde Blackout übrigens von Christoph Wieczorek, den vielen von Anasoki, Electric Callboy und Future Palace kennen. Ja, und ich würde sagen, hier sind sie. One Last Story mit Blackout ist gestern erschienen, also ganz fresher Schissel aus der Heimat. Hier kommen sie. One Last Story, Blackout.

Das war One Last Story mit Blackout. Die brandneue Single, wie gesagt, gibt's erst seit gestern und die zeigt ziemlich eindrucksvoll, warum wir auf Musik aus der Heimat hier so großen Wert legen. Wenn euch der Song gefallen hat, dann behaltet die Band unbedingt im Auge. Da könnt in den nächsten Monaten noch einiges nachkommen. Und hier gleich Bands, die mal öfter spielen und die wieder nachkommen. Foo Fighters und davor Blink 182, What's My Age Again.

was für eine Hymne. Die Foo Fighters mit Wheels, und da haben sich sicher einige zurückerinnert, die vor 3 Wochen mit dabei waren im Wiener Ernst-Happel-Stadion bei den Foo Fighters. So, und ich finde, an einem Sonntagmorgen, da kann man auch mit Falco reinstarten und reintanzen. Ganz große Nummer. Junge Römer, schönen Sonntag.

0: Werner-Erinnerungen wach. Viel getanzt schon zu dieser Nummer. Tanzen werden wir gleich weiter zu Guns N' Roses und den Architects. Aber vorher machen wir noch einen Blick auf die Straßen. 9.25 Uhr, liebe Grüße an alle Autofahrer und innen. Und da tut sich was in Salzburg, und zwar sehr sportlich. Da wird gelaufen, in und Obertrum wird eben gelaufen. Da gibt es den Trummer Triathlon, also nicht nur gelaufen, auch geradelt und geschwommen. Und Umleitungen sind da natürlich eingerichtet, Verzögerungen gibt es derzeit noch nicht. Dann schauen wir nach Wien, das ist so unsere Großbaustelle, sage ich einmal, dieses Wochenende. Und zwar die Tangente Richtung Kagran wegen Asphaltierungsarbeiten. Auf der Praterbrücke ist da bis 11 Uhr nur eine Fahrspur frei. Gestern waren es zwei und das hat zu großen Staus geführt, bis zu 2 Stunden. Derzeit schaut's noch okay aus, Tendenz eher steigend, dass da bald Staus ausbrechen werden. Wer kann, bitte am besten die Tangente heute Richtung Norden ganz auslassen. Wo es geht, gute und sichere Fahrt durch diesen Sonntagvormittag.
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1: Apropos Rock, wir machen gleich einen Blick auf morgen und schauen uns an, was morgen in der Rock'n'Roll-Sommerschule bei uns abgeht. Jede Woche steht da unter einem neuen musikalischen Genre. Das machen wir gleich. Vorher gibt's Guns N' Roses, Paradise City. Mehr gibt's an der Stelle nicht zu sagen, außer vielleicht habt ihr einen schönen Sonntag.

0: Yeah, Guns N' Roses, Paradise City auf 88.6. Heute ist Sonntag und damit ist morgen Montag, Wochenstart. Und Montag heißt es bei uns im Sommer, Schulbeginn.
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0: So werdet ihr bei uns von Montag bis Freitag im Sommer am Morgen begrüßt in unserer 88.6 Rock'n'Roll Sommerschule. Und dort wartet jede Woche ein neuer musikalischer Themenschwerpunkt auf uns. Gestartet haben wir mit Emo. Letzte Woche stand dann Metal am Stundenplan. Und morgen, da schlagen wir wieder ein ganz anderes und neues Kapitel auf. Und zwar dreht sich ab morgen eine Woche lang alles um die größten Soundtracks aus Filmen und Serien. Und ganz egal, ob es irgendwie der Titelsong ist, ob es irgendwo dazwischen vorkommt oder so, das ist völlig wurscht. Auf jeden Fall Songs, bei denen man oft schon so die ersten Töne reichen und man weiß sofort, welcher Film oder welche Serie gemeint ist. Dann vielleicht ist man oft in Jugendtage oder Kindertage zurückerinnert. Ja, und genau darum geht's eben nächste Woche, um solche prägnanten Songs. Und natürlich gibt's am Morgen bei uns, eh klar, jede Menge neue Spüle, jede Menge Blödsinn hat die Morning Crew sowieso immer parat. Und den passenden Rocksound, den liefern wir sowieso von früh bis spät. Also, wer den Sommer verschläft, würde ich sagen, ist selber schuld. Steht's lieber mit uns auf, das zahlt sich auf jeden Fall aus. Die 88.6 Rock'n'Roll Sommerschule, Montag bis Freitag von 6 Uhr bis 10 Uhr bei uns. Und wenn wir schon von legendären Soundtracks reden, hier ist Kenny Loggins mit Danger Zone aus dem Film Top Gun. Ja, der Film hat Tom Cruise zu dem gemacht, was er heute ist. Tom Motherfucking Cruise. Coole Nummer.

Auch so ein Song, der ganz gut zu einem Sonntag passt, finde ich. Kenny Loggins mit Danger Zone aus dem Film Top Gun, haben wir schon erwähnt, weil sich eben ab morgen bei uns in der 88.6 Rock'n'Roll Sommerschule alles um Sound, also Film- und Serien-Soundtracks dreht. Gerne eure Vorschläge oder Erzählungen oder Erlebnisse zu diesem Thema per WhatsApp-Sprachnachricht an uns 0676 83 88 6 100. Okay, jetzt wieder back to serious. Muse, Hysteria.

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4: Wettertechnisch heute so ein typischer Sommertag, bei dem man den Regenschirm vorsichtshalber lieber mitnehmen sollte. Während es im Osten ja gebietsweise jetzt noch sonnig ist, ziehen von Westen her immer mehr Wolken auf und im Tagesverlauf werden die Schauer und Gewitter werden dann häufiger, vor allem in den Bergen. Kannst du heute ordentlich krachen, Unwettergefahr inklusive. Da sind auch eben kräftige Regenfälle, wo teilweise Starkregen dabei sein kann, heute zu erwarten. Aber mit 22 bis 32 Grad bleibt es heute doch moderat. Höchsten Temperaturen, die gibt es heute wieder im Osten und auch morgen bleibt das Wetter in Bewegung. Neben sonnigen Abschnitten ziehen auch morgen wieder immer wieder Wolken und einige Regenschauer durch. Hannes Happ mit allen Wichtigen aus Österreich und der Welt.
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6: Waldbrände in Südeuropa beschäftigen derzeit die Helfer. In Italien mussten auf Sardinien zuletzt die Bewohner eines Seniorenheims in Sicherheit gebracht werden. Auch im Süden in Kalabrien gibt es seit über 2 Tagen in einem Nationalpark einen Großbrand in steilem Gelände. In Frankreich haben die Behörden nahe Bordeaux 55.000 Menschen aufgefordert, sich in Sicherheit zu bringen. Auch in Spanien gibt es neue Aufrufe, die Häuser zu verlassen, zuletzt in der Provinz Toledo südwestlich der Hauptstadt Madrid. Die psychische Belastung am Arbeitsplatz steigt. Das zeigt eine aktuelle Studie von PwC. Über 60% geben an, dass ihre psychische Belastung in den letzten 2 Jahren zugenommen hat. Besonders betroffen sind Menschen mit Pflegeverantwortung. Hier sind es sogar 83%. 3 von 4 Beschäftigten wünschen sich deshalb flexiblere, an ihre Lebensrealitäten angepassten Arbeitszeitmodelle. Besonders wichtig sind ihnen dabei Teamarbeit, Flexibilität und Wertschätzung. In Tirol hat es in der Nacht in der Innsbrucker Innenstadt eine brutale Massenschlägerei gegeben. Etwa 20 Menschen sind unter anderem mit Messern, Schlagstöcken und Eisenketten aufeinander losgegangen. Einen 23-jährigen Syrer hat die Rettung verletzt ins Spital gebracht. Die anderen Beteiligten konnten flüchten, sagt uns die Polizei. Das Motiv der Rauferei ist noch unklar. Sie sind natürliche Klimaanlagen bei Hitze. Schrebergärten können die Temperaturen ihrer Umgebung um mehrere Grad senken, berichtet das Econix-Institut in Deutschland. Der kühlende Effekt ist zwar bei großen Parks, Friedhöfen oder Wäldern deutlicher, aber auch die Kleingärten bieten einen messbaren Hitzeschutz, was vor allem für Stadtplaner ein wichtiger Teil von Klimainfrastruktur werden könnte.
4: Danke, Hannes. 4:10 und damit ein gemeinsamer Blick auf die Straßen. Und der führt uns zuerst nach Wien auf die Tangente Richtung Kagran. Da gibt es das ganze Wochenende, also noch bis morgen früh, Asphaltierungsarbeiten. Bis 11 Uhr ist nur eine Fahrspur frei. Derzeit ein Zeitverlust von 10 Minuten, aber Tendenz sehr stark steigend, wenn es irgendwie geht, die Tangente Richtung Norden heute am besten auslassen. Und dann kommen wir noch nach Salzburg. Da wird in Obertrum gelaufen, geradelt und geschwommen. Triathlon-Umleitungen sind da eingerichtet, Verkehr wird da immer wieder angehalten. Wo es geht, eine gute und sichere Fahrt durch diesen Sonntag.
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4: Ihr seid genau richtig da, wo ihr jetzt seid. Denn ihr könnt uns empfangen und das freut uns sehr. Wir starten rein in diesen Sonntag. Viele sind schon mit dabei, schon munter, vielleicht manche Sonntag. Ich meine, gerade mal erst die Augen aufgeschlagen. Und weiß nicht, wie es mit eurer Konzert- und Partyplanung so ausschaut. Kann man nie früh genug machen. Deswegen schauen wir jetzt schon so Richtung Herbst, Oktober. Denn da feiern wir wieder gemeinsam. Das sage ich euch, wo genau, wie genau, reden wir gleich drüber. Und ich habe es angesprochen, vielleicht sind da noch nicht alle ganz munter. Da habe ich jetzt was für euch. Gleich gibt es Iggy Pop, The Passenger und davor was wirklich zum Munter werden. Rancid, Time Bob, schönen guten Morgen.

0: Die Legende Iggy Pop, der Passenger. Und ich habe es vorher schon angekündigt, es gibt sowas, Konzerte, Feste, die sollte man vielleicht, wenn man ein bisschen gescheiter ist, schon im Vorhinein planen. Der Sommer, der läuft so noch, aber echte Rockfans wissen, die besten Abende, die plant man rechtzeitig.
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0: Von Jack Black und Carl Guess alias Tenacious D kommen wir jetzt musikalisch so ein bisschen in den hohen Norden zu einer Band, ja, die wir hier sehr, sehr lieb gewonnen haben. Und gestern, vor 3 Wochen, da haben sie bei uns live performt am Wiener Donauinselfest auf unserer Radio 88.6 Rockbühne, wenn ich da zurückdenke. Wahnsinn, was war das für ein Wochenende? Wir freuen uns schon sehr, sehr, sehr aufs nächste Jahr. Aber wir haben es uns auch natürlich nicht nehmen lassen, uns Avatar, die haben nämlich genau am Samstag gespielt, zum Interview zu bieten, und die haben eine neue Single rausgebracht, und meine lieben Kolleginnen Kinga und Sarah haben sie dazu befragt, und es war für mich ein bisschen erstaunlich, was der Johannes von Avatar da gesprochen hat. Der kann übrigens Deutsch, die Mutter ist nämlich aus Gelsenkirchen.
1: Ist ein bisschen früh, wir haben nicht Zeit gehabt, Probe zu machen, also das neue Lied zu üben. Wir wollen es unbedingt anfangen zu spielen, aber vom das Europa-Tour Anfang dieses Jahres. Und das war sofort nach Weihnachten und Silvester. Und gerade vorher waren wir auch unterwegs in Europa. Und dann waren wir in den USA. Und dann war plötzlich hier Sommer und Metallica und Festivals. Und bum, bum, bum, bum, bum, bum. Und hier sind
2: so
1: wir.
2: Viel zu
1: so,
2: tun.
1: Ja, ich will aber sagen, ich hab's geübt.
3: Es liegt nicht an dir.
1: Okay. Ich kenne
2: es. Liegt an den anderen.
1: Ja, ich hab's geübt.
3: Vielleicht eine kurze A Cappella-Version davon.
1: Kann sein.
0: Ich mag den Johannes von Avatar. Und hier gibt's keine A Cappella-Version. Hier gibt's die Studio-Version Avatar. Crying Fire. Schönen Sonntag.

0: The Pretty Reckless, Heaven Knows. Und ja, was der Heaven Knows, das weiß ich nicht. Was ich aber weiß, ist, welche Band heute Abend beim 88.6 Headliner auf der Bühne steht. Eine Stunde Live-Konzert-Feeling ist eine ziemliche Legendenband. So viel ist schon verraten. Welches ist, verrate ich euch nach Bon Jovi, Billy Talent und einem kurzen Abstecher auf die Straßen. 10.27 Uhr, liebe Grüße in die Autos und da schaut's sehr, sehr gut aus an diesem Sonntagvormittag. Eine Meldung, die gibt's aber und die schreibt euch bitte hinter die Ohren. Meidet bitte heute, wenn ihr in Wien unterwegs seid, die Tangente Richtung Norden, denn da wird gearbeitet. Asphaltierungsarbeiten noch bis morgen früh, bis 11 Uhr, also eine halbe Stunde lang ist da nur eine Fahrspur frei. Dann sind's zwei, gestern waren's auch zwei, die frei waren, aber das hat auch gestern zwei Stunden Stau bedeutet. Also, wenn's irgendwie geht, die Tangente Richtung Norden meiden. Kommt's gut und sicher an euer Ziel.
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0: Bon Jovi, Keep the Faith. Und die Metal-Woche in unserer 88.6 Rock'n'Roll Sommerschule, die ist zwar vorbei, aber heute Abend, da legen wir in diese Richtung nochmal einen drauf.
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0: Jeden Sonntag ab 18 Uhr gibt es bei uns im Programm eine Stunde Live-Konzert-Feeling. Ihr seid mittendrin in der Menge, gefühlt, aber in Wirklichkeit seid ihr im Auto oder bei euch am Küchentisch. Das ist der 88.6 Headliner der Woche. Und heute Abend mit einer Band, ohne die es viele eurer Lieblingsbands wahrscheinlich gar nicht gäbe. Und zwar Black Sabbath. Und ja, gerade diese Woche passt das besonders gut, denn der Tod von der Legende Ozzy Osbourne, der hat sich jetzt zum ersten Mal gejährt. Ja, ist ein guter Anlass für uns, noch einmal auf die Band und ihn zu schauen, die den Heavy Metal absolut mitbegründet haben. Und ich meine, Ozzy Osbourne unter uns, das ist einfach eine fucking Legende gewesen, oder? Ich meine, sowas ins Konzertpublikum zu schreien.
2: One last thing, if you have any drugs or any alcohol, give me some.
0: Naja, und warum kann er sich das erlauben?
2: I'm fucking Ozzy Osbourne, the Prince of fucking Darkness.
0: Ja, wo er recht hat, hat er absolut recht. Warum er überhaupt zur Musik gekommen ist, ist für mich doch ein bisschen skurril, denn die Beatles haben ihn dazu motiviert, Musik zu machen.
2: I can remember the first time I heard She Loves You. That changed my life because I thought, that's what I want to do.
0: She Loves You, hat Ozzy Osbourne dazu bewegt, Musik zu machen. Da muss man nur sagen, vielen Dank an die Beatles. Und wie das heute Abend bei uns klingen wird, wenn Black Sabbath live aufspielt, naja, ich bin nicht der Ungeduldigste, deswegen gibt's jetzt einen Vorgeschmack. Hier kommt Black Sabbath, Children of the Grave.
2: Okay, we're coming up to the final song of the evening, man. I just gotta say, from everyone up here, thank you for the support you gave us over the years. You, I really mean that, man, because we would not be here if it wasn't for you people. Thank you very much. If you want more, you gotta fucking get crazy. There's a song called Children of the Grave. Let's have a wild crowd. Come on.

Wow, die Legende Ozzy Osbourne gemeinsam mit Black Sabbath, Children of the Grave. Das waren über 6 Minuten Black Sabbath live. Heute Abend ab 18 Uhr gibt's eine Stunde aus diesem Konzert beim 88.6 Headliner der Woche. Und von Verstorbenen kommen jetzt zu Evanescence und die bringen uns back. Bring Me to Life. Schönen Sonntag.

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2: So, wer heute noch einen Ausflug ins Freie geplant hat oder einen Sprung ins Freibad, dann genießt bitte jetzt noch die trockenen Phasen, das könnte sich ändern. Der Sonntag zeigt sich nämlich sehr, sehr wechselhaft. Im Osten und Süden, da lässt sich die Sonne noch gebietsweise blicken. Von Westen her werden die Wolken dann aber immer mehr. Ja, und im Laufe des Nachmittags breiten sich dann Regenschauer und Gewitter und das auf weite Teile des Landes aus. Vor allem im Bergland kann es da heute ordentlich zur Sache gehen. Da sind auch größere Regenmengen in kürzerer Zeit möglich. Hannes Happ mit einem Nachrichtenupdate.
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4: Der Einsatz von automatisierten Gesichtserkennungen bei einer Klimademo in Wien im März 2023 war rechtswidrig. Die Datenschutzbehörde hat nun einer Beschwerde Recht gegeben. Die Polizei hat damals einige Aktivisten angehalten und fotografiert, weil sie sich nicht ausweisen wollten. Zur Identifikation haben sie KI verwendet. Dafür gäbe es keine Rechtsgrundlage, heißt es nun. Der Bescheid ist allerdings noch nicht rechtskräftig. Waldbrände in Südeuropa beschäftigen derzeit die Helfer. In Italien mussten auf Sardinien zuletzt die Bewohner eines Seniorenheims in Sicherheit gebracht werden. Auch im Süden in Kalabrien gibt es seit über 2 Tagen in einem Nationalpark einen Großbrand in steilem Gelände. In Frankreich haben die Behörden nahe Bordeaux 55.000 Menschen aufgefordert, sich in Sicherheit zu bringen. Auch in Spanien gibt es neue Aufrufe, die Häuser zu verlassen, zuletzt in der Provinz Toledo südwestlich der Hauptstadt Madrid. Auf der Tauernautobahn im Salzburger Lungau ist am Abend ein Wohnmobil in Brand geraten. Die Insassen haben sich rechtzeitig in Sicherheit bringen können. Das Wohnmobil ist komplett ausgebrannt. Die Feuerwehr hat 2 Gasflaschen in Sicherheit bringen können, die aber zum Glück schon leer waren. Zur Brandursache ist noch nichts bekannt. Einen Kühlschrank aber für Menschen hat jetzt eine japanische Firma entwickelt. Was ungewöhnlich wirkt, soll unter anderem eine Lösung für hitzegeplagte Arbeiter, etwa auf Baustellen oder in Fabriken sein. Die Kühlkabine hält konstant 15 Grad. Schon 10 Minuten sollen ausreichen, um hitzebedingte Erschöpfung zu lindern, heißt es. Umgerechnet 8.000 Euro kostet eine der japanischen Kühlboxen.
2: Vielen Dank, Hans. Vielen Dank, Hannes Happ, wollte ich sagen. So, wir machen jetzt noch einen Blick auf die Straßen. Es ist 10.55 Uhr und da bleiben wir beim einzigen Sorgenkind des Tages. Na, schauen wir mal, hoffentlich bleibt es das Einzige. Und zwar auf die Südosttangente Richtung Kagran. Da ist wegen Belagsarbeiten auf der Praterbrücke angeblich nur mehr 5 Minuten bis 11 Uhr eine Fahrspur frei. Danach gibt es 2 Fahrspuren, aber auch der Verkehr wird da mehr. Derzeit gibt es Stau ab dem Gürtel, 30 Minuten Zeitverlust, Tendenz weiterhin stark steigend. Wenn es irgendwie geht, bitte schaut, dass ihr die Tangente Richtung Norden heute ganz komplett auslasst. Kommt gut und vor allem sicher an euer Ziel.
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6: Willkommen in der zweiten Hälfte unseres Sonntagsvormittags. Wir haben es kurz vor 11, wir bewegen uns Richtung Mittag und egal, ob ihr noch beim Frühstück sitzt, im Auto sitzt oder einfach gemütlich auf der Couch flackt, wir liefern euch den passenden Soundtrack dazu direkt ins Ohr und in dieser Stunde werden wir einen Blick in den Eventkalender werfen. Da gibt's auf jeden Fall was Cooles und wir werden auch Geburtstag feiern von einem Rockstar. Also einiges wieder vor, die haben wir vor in dieser Stunde, die Ereignisse überschlagen sich, genauso wie meine Zunge anscheinend. Schönen guten Morgen, kann ich nicht mehr sagen. Schönen Start in diesen Sonntag. Na, vielleicht sind ein paar erst aufgestanden, aber keine Panik. Jetzt kommt Panic at the Disco, The Ballad of Mona Lisa.

ja, wie war? Das war Him mit ihrer Version von Chris Isaaks Wicked Game. Sowieso großartige Nummern. Ich habe es vorher schon angekündigt, gleich ist es soweit. Zwei Nummern noch, dann heißt es bei uns Happy Birthday. Und zwar für einen Musiker, dessen Stimme wahrscheinlich mehr von euch kennen, als sie glauben. Vorher gibt es noch Weezer und den Start macht jetzt Dio. Holy Diver, schönen Sonntag.

Weezer Island in the Sun. Und jetzt habt die Partyhüte aus, seid bereit zum Geburtstag feiern. Das machen wir nämlich jetzt. Und wenn von Queen die Rede ist, dann denken die meisten instantly an wen? Natürlich Freddie Mercury. Charismatischer Typ, Charisma ist fast ein Hilfsausdruck, wenn man über Freddie Mercury spricht. Absolute Legende. Heute feiert aber ein anderer Queen-Musiker Geburtstag, und zwar Roger Taylor. Der wird heute 77 Jahre alt. Und da gibt es natürlich Geburtstagswünsche von uns. Eh klar, ich meine, Queen sind bei uns absolut ein Dauerbrenner, gehören einfach auf jeden Rockmix drauf. Und seit mehr als 5 Jahrzehnten gehört er zu einer der größten Rockbands aller Zeiten und steht noch selber bis heute auf der Bühne. Roger Taylor. Dabei wäre der Queen-Sound ohne Roger Taylor kaum dasselbe. Also der Mann sitzt zwar hinter dem Schlagzeug, aber ich habe es vorher schon angesprochen, seine Stimme, die kennt sie genauso. Wenn ihr jetzt sagt so, na, eigentlich nie gehört, wahrscheinlich nicht. Songs wie I'm in love with my car zum Beispiel oder die markanten hohen Chorstimmen bei vielen Queen-Klassikern tragen eben ganz klar seine Handschrift. Happy Birthday Roger Taylor, und genau deshalb hören wir jetzt einen Song, in dem er zu hören ist, und zwar vorne am Mikro. Hier sind Queen mit I'm in love with my car. Roger Taylor, Happy Birthday. Auch ein Goldkehlchen. Schönen Sonntag.

Roger Tyler war das, na, auch eine wunderschöne Stimme. Und nochmal alles Gute zum Geburtstag. Heute 77 Jahre alt, der Drummer von Queen. Und hier geht's jetzt weiter mit einer wunderschönen, bisschen melancholischen, aber auch an einem Sonntagvormittag kann man ein bisschen Melancholie vertragen. Wenn sie so klingt, dann sage ich ja, Radiohead, Creep, habt's was fein.

0: 5 vor halb 12, gleich gibt's OPM und die Offspring und dann werfen wir einen Blick in den 88.6 Eventkalender. Vorher noch einen kurzen Abstecher auf die Straßen. Liebe Grüße in die Autos und da beschäftigt uns vor allem eine Baustelle in Wien und die macht uns noch länger zu schaffen. Auf jeden Fall bis morgen um 5 in der Früh, denn mittlerweile gibt's Stau auf der Südosttangente Richtung Kagran. Da gibt's eben Asphaltierungsarbeiten im Bereich Praterbrücke und Handelskee und jetzt ist zumindest eine zweite Spur frei geworden, aber Stau gibt's trotzdem und zwar beginnt er ab dem Gürtel, verliert er aktuell eine halbe Stunde. Und in Tirol, da gibt's natürlich Reiseverkehr aus dem Zillertal ab Stumpf, braucht er aktuell 30 Minuten mehr Fahrzeit und auf der Fernpassstraße B179 zwischen Reute und dem Grenztunnel Füssen verliert er aktuell in beiden Richtungen 20 Minuten und eine Grenzwartezeit habe ich auch noch, Kufstein-Kiefersfelden, 40 Minuten dauert es da länger bei der Ausreise nach Deutschland. Kommt gut und vor allem sicher an euer Ziel.
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0: Back to the 90s. OPM, Heaven is a Halfpipe. Wir bewegen uns mit Riesenschritten Richtung Mittag hin und ich finde, da könnten wir jetzt schon langsam so ein bisschen über Party machen und eskalieren sprechen, oder?
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0: Wir machen einen Blick in den 88.6 Eventkalender und heute wird es da musikalisch richtig abwechslungsreich. Zuerst schauen wir mal nach Graz. Am 29. August, ja, da verwandeln sich die Kasematten am Schlossberg wieder in eine Festung für alle Metalheads, also alle, die es musikalisch gerne mal ein bisschen härter haben. Und zwar beim Metal on the Hill. Da gibt es donnernde Riffs, brachiale Drums und jede Menge Bands, die den Schlossberg ja, ordentlich zum Beben bringen werden. Und wenn Metal für dich mehr als nur Musik ist, dann solltest du dieses Festival auf keinen Fall entgehen lassen. Alle Infos dazu gibt es natürlich auch auf unserer Webseite radio886.at. Und eine gute Woche später wird es dann in der Arena Wien etwas staubiger, zumindest musikalisch. Denn The Boss Hoss feiern heuer ihr 20-jähriges Bühnenjubiläum und kommen eben am 7. September mit ihrem aktuellen Album Back to the Boots nach Wien für ein 88.6 Konzert. Also Country trifft Rock, Boots treffen getan und live sind die beiden Jungs von The Boss Hoss sowieso absolut der Kracher. 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Der Zufallsgenerator wird da gleich zuschlagen.
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Gut, Charlotte, die Anthem. Ich bin der Michi, das ist 88.6 und so rockt der Mittag bei uns. Und apropos rocken, da wollen einige rocken. Am 7. September in der Arena Wien mit The Boss Hoss. Viele Sprachnachrichten dabei reinbekommen. Gleich wird der Zufallsgenerator zuschlagen und wir informieren den Sieger oder die Siegerin. Hier gibt es jetzt mal Audioslave.

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1: So, falls ihr heute noch am Mittag den Griller anwerfen wollt oder vielleicht ins Freibad oder zum See wollt, dann behaltet bitte am besten den Himmel im Auge. Am Vormittag hat sich die Sonne vielerorts noch gezeigt, jetzt werden die Schauer und Gewitter aber nach und nach häufiger. Kommt natürlich ganz darauf an, wo ihr seid. Vor allem im Bergland kann es da halt kräftig werden, dort besteht stellenweise sogar Unwettergefahr. Ja, durch große Regen, es gibt auch große Regenmengen in sehr, sehr kurzer Zeit heute. Temperaturen, die bewegen sich im sommerlichen moderaten Bereich, 22 bis 32 Grad. Im Osten bleibt es heute besonders sommerlich. Der Montagmorgen bringt dann wieder einen Mix aus Sonne, Wolken und auch einzelnen Schauern. Also es bleibt wechselhaft. Der Sommer bleibt abwechslungsreich. Und jetzt Hannes Haab, der hat wie immer alles Wichtige aus Österreich und der Welt.
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3: Nach dem Angriff auf eine Menschenmenge am Christopher Street Day in Berlin mit einem Auto gibt es nun eine internationale Suche nach dem Verdächtigen. Die deutsche Polizei hat auch die Polizeikollegen der angrenzenden Länder um Mithilfe gebeten. In der Früh hat die Polizei ein Foto des 21-jährigen Verdächtigen veröffentlicht. Er soll zur islamistischen Szene gehören. Eine Frau ist beim Angriff ums Leben gekommen. Mindestens 16 Menschen sind verletzt worden. Insgesamt haben gestern an die 700.000 Menschen in Berlin gefeiert. Der Einsatz von automatisierten Gesichtserkennungen bei einer Klimademo in Wien im März 2023 war rechtswidrig. Die Datenschutzbehörde hat nun einer Beschwerde Recht gegeben. Die Polizei hat damals einige Aktivisten angehalten und fotografiert, weil sie sich nicht ausweisen wollten. Zur Identifikation haben sie KI verwendet. Dafür gäbe es keine Rechtsgrundlage, heißt es nun. Der Bescheid ist allerdings noch nicht rechtskräftig. In Tirol hat es in der Nacht in der Innsbrucker Innenstadt eine brutale Massenschlägerei gegeben. Etwa 20 Menschen sind unter anderem mit Messern, Schlagstöcken und Eisenketten aufeinander losgegangen. Einen 23-jährigen Syrer hat die Rettung verletzt ins Spital gebracht. Die anderen Beteiligten konnten flüchten, sagt uns die Polizei. Das Motiv der Rauferei ist noch unklar. Der Olymp in Griechenland ist nun Teil des UNESCO-Weltkulturerbes. Das Welterbekomitee hat heute dafür gestimmt, weil der fast 3000 Meter hohe Berg ein besonderes Mikroklima in der Nähe der Küste hat, mit besonderen Geländeformen und Vegetation. Der Berg spielt auch in der griechischen Mythologie eine zentrale Rolle als Wohnsitz der Götter mit Zeus als obersten Gott.
1: So ist es. Vielen Dank, Hannes Haab. So, von Olymp und Zeus kommen wir jetzt auf die Straßen und zwar schauen wir da zuerst in die Hauptstadt nach Wien. Da gibt's weiterhin Stau auf der 23 Südostangente Richtung Kagran. Da ist wegen Belagsarbeiten der Bereich Praterbrücke und Handelskei sehr prekär, denn da sind nur zwei Fahrspuren frei. Derzeit gibt Stau, startet circa beim Gürtelbereich und aktueller Zeitfluss beträgt 30 Minuten, Tendenz weiterhin steigend. Also wenn es irgendwie geht heute, bitte die Tangente Richtung Norden meiden. Das ist auch vor allem auch in eurem Sinne. Gestern hat es da nämlich 2 Stunden Verzögerungen gegeben. Wir schauen auf Tirol, da gibt es viel Reiseverkehr. Auf der Zillertalstraße ab Stumm verliert er 1,5 Stunden Fahrzeit und auf der B179 der Fernpassstraße zwischen Reute und dem Grenztunnel Füssen, da bewegt sie, verliert er aktuell 20 Minuten und das in beiden Richtungen. Eine Grenzwartezeit haben wir auch schon noch. Kufstein-Kiefersfelden 40 Minuten bei der Ausreise nach Deutschland in beiden Richtungen. Wo es geht, gut an sich erfahrt.
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5: Genau, da bin ich und ich sage Mahlzeit. Wir haben es kurz vor 12. Ich hoffe, ihr habt was Gutes am Teller. Ich habe mir gerade eine Topfengulatsche gegönnt. Die hat mir meine Kollegin gerade mitgebracht. Ist einmal so der Appetizer, der Appetitanreger vom richtigen Mittagessen. Ich hoffe, bei euch gibt es ein bisschen mehr. Was bei uns auf jeden Fall mehr gibt, ist gute Musik im Bereich Rock. Gleich gibt es Linkin Park. Und jetzt starten wir mal rein mit Paramore. Crash, crash, crash, crash.

0: Linkin Park, Breaking the Habits. Es ist nicht immer so leicht, mit den Habits zu breaken, aber so ist das halt. Mit einem Habit breakt man auf keinen Fall, und zwar mit guter Musik, und zwar frische Musik. Die gibt's jetzt von Bad Wolves. Da werden wir gleich reinhören. Vorher gibt's noch Altbewährtes von den Red Hot Chili Peppers und jetzt von Green Day mit...
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1: So, da hat uns die Technik ein bisschen einen Streich gespielt. Hier sind sie jetzt. Green Day, Ski, schönen Sonntag.

Die Red Hot Chili Peppers, by the way. Und by the way, ich habe es vorher schon gesagt, es gibt frischen Stoff von den Bad Wolves. Neue Musik und die hat's auf jeden Fall in sich. Da heult er schon, der Wolf. Und Bad Wolves, die kennt ihr wahrscheinlich spätestens seit ihrer Version von Zombie von den Cranberries.

Ja, ziemlich gelungene Coverversion von den Cranberries von Zombie. Und jetzt schlägt aber die Band ein neues Kapitel auf. Und zwar gibt's jetzt eine neue Sängerin. Und zwar Sarah Killboy Skinner heißt die junge Dame. Die steht jetzt neu am Mikro und ganz neu ist sie für die Band eigentlich nicht. Ihre Stimme, die war schon auf dem Album Die About It zu hören. Ja, und mit der neuen Single Paint It Red beginnt jetzt offiziell die nächste Ära mit ihr als offizieller Frontfrau. Und der Song steht für Mut, Altes hinter sich zu lassen und noch einmal ganz von vorne anfangen. Also hat so einen richtigen Spirit von es war so, es wird besser, ich mach das jetzt. Und das finde ich cool und eben nicht an der Vergangenheit festhalten, sondern etwas Neues aufbauen. Ich würde sagen, reden wir nicht lange um einander. Hier ist die neue Single von den Bad Wolves. Hier sind sie mit Painted Red.

ziemlich geile Stimme, die neue Frontfrau von Bad Wolf, Sarah Killboy Skinner. Und ich bin mir sicher, da werden wir noch einiges mehr hören. Das war die neue Single Painted Red. Und hier machen wir jetzt weiter mit Billy Idol, Rebel Yell. Schönen Sonntag.

0: Sum 41, The Hell Song. Und wie in der Hölle geht's zwar noch nicht zu auf den Straßen, aber der Reiseverkehr, der schlägt schon zu. 5:30 und wir schauen auf die Straßen. Ich habe es gerade erwähnt, Reiseverkehr, der startet jetzt. Vor allem schauen wir mal auf die A2, die Südautobahn. Im Parkabschnitt gibt es in beiden Richtungen Blockabfertigung vor den Tunnelbereichen und ein Plus von 20 Minuten. In Salzburg, A10, Tauernautobahn Richtung Salzburg, zwischen dem Knoten Ponga und Pass Lueck 20 Minuten mehr einplanen. Und in Tirol, wie gesagt, auch viel Reiseverkehr. Und zum Beispiel aus dem Zillertal, aus der Zillertalstraße abfügen, eine halbe Stunde mehr Fahrzeit. Und auf der Fernpassstraße der B179, die ist überlastet zwischen Reute und Grenztunnelfüßen, verliert er in beiden Richtungen 20 Minuten und eine Grenzwartezeit haben wir noch Kufstein-Kiefersfelden, aktuell eine Dreiviertelstunde länger bei der Ausreise nach Deutschland. Und ja, last but not least, schauen wir natürlich auch noch Wien. Da gibt es nämlich die Baustelle auf der A23, der Tangente Richtung Kagran. Wegen Belagsarbeiten im Bereich Praterbrücke und Handelskeder gibt es immer wieder Stau. Aktuell startet der beim Gürtel und ihr habt eine halbe Stunde plus. Und meine Empfehlung oder überhaupt die Empfehlung von allen heute, bitte, wenn es geht, die Tangente Richtung Norden heute am besten meiden. Kommt gut und sicher an euer Ziel.
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Nirvana, Drain You am Sonntag auf 88.6. Und jetzt stellt sich einmal kurz Folgendes vor. Las Vegas, viele bunte Lichter, die berühmte Konzertlocation Sphere und ihr seid mittendrin mit einer Band, mit einer der größten Metal-Bands unserer Zeit überhaupt. Wer das ist und wie man da hinkommt, das verrate ich euch gleich. Vorher werden wir noch zu diesem Sonntagmittag ein bisschen makaber tanzen und das machen wir natürlich mit Ghost, denn die wissen, wie es geht.

0: mag die Nummer Ghost Dance Macabre. Und jetzt, hab's vorher schon angesprochen, bevor jetzt die Lee übernimmt hier, habe ich euch noch was zu verkündigen. Hab's vorher schon gesagt, stellt euch vor, Las Vegas, viele Lichter, die berühmte Sphere und ihr seid mittendrin bei...
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0: Ich würde vorschlagen, jetzt schlagen wir gleich einmal ein neues Kapitel auf. Turn the Page, Metallica. Schönen Sonntag.

0: Metallica, Turn the Page auf 88.6. Und Turn the Page passt ganz gut, wenn wir turnen jetzt auch was, denn die Lü übernimmt jetzt den Nachmittag hier bei uns. Hallo Lü.
1: Turn around.
0: Turn around. Heute kann man dich auch hören. Wir haben das Mikro richtig eingestellt.
1: Ja,
0: danke, vielen Dank.
1: Nämlich, ja, das du ist nämlich. So unser Running Gag, weil der Michi kämpft manchmal, wo welcher Knopf der richtige zum Drücken ist.
0: Okay, gut, bitte, jetzt, das können wir jetzt überspringen. Lieber Lü, du bist doch sehr musikaffin, du bist ja hauptsächlich auch bei uns in der Musikredaktion zuständig. Was sagst du zu dieser Rockstar-Reise Metallica Las Vegas? Ich meine,
1: mega!
0: Sie hätte jetzt sehen müssen. Mega, ja, man müsste das Gesicht und den Körper sehen. Alles schreit nach ihr, mega unpackbar,
1: ja,
0: oder?
1: Michi, wir sind aber raus. Bei uns gibt es das nicht.
0: Ich weiß, und ich habe es erst gehört, hat eine Sprachnachricht mal reinbekommen in der 88.6 Rock'n'Roll Sommerschule. Weiß nicht, ob du das auch gehört hast, zufällig. Und zwar da schreibt, sagt eine Hörerin quasi, hey, habt ihr euch noch nie überlegt, quasi zu kündigen, um bei sowas mitzumachen? Ich meine, witzig, ja. Ich meine, wenn kündigen, dann wegen sowas, oder? Aber es ist unfassbar geil.
1: Es ist hammermäßig.
0: Also wie wir das schon intern natürlich ein bisschen vor euch, bevor wir das rausposaunt haben, das schon besprochen haben, da waren echt fassungslose Gesichter da, weil besser geht's nicht. Allen, die da mitmachen und natürlich große Fans sind, viel, viel Glück. Und viel, viel Glück wünsche ich auch mit der Lühe zum Nachmittag.
1: Habt ihr sicher, ja? Glühück steckt ja schon im Wort.
0: Erst Lühe,
1: Wahnsinn.
0: Glühück, okay. Wir verlassen uns aber nicht nur auf Glühück, sondern wir haben immer was im Petto, dass wir kein Glück brauchen. Das ist gute Musik. Gleich gibt's 1-9 Kills. Und jetzt eine Nummer, die ich auch sehr, sehr gern mag. Die Fratella ist Chelsea Dagger und ja, ich lasse euch die da und die schönen Nachmittag. 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
2: Flipflop-Wetter im Osten des Landes. Allerdings kann es dann ja umsteigen in Regenstiefeln quasi. Und zwar sind da gewitterige Schauer möglich von Osttirol bis in die Obersteiermark. Also da sind auch teilweise Unwetter möglich. Davor aber noch sehr, sehr, sehr warm. Bis zu 33 Grad maximal gehen sich aus. Aktuell messen wir 20 in Innsbruck, 22 in Salzburg, 23 in Linz, 27 in Graz, so auch in Eisenstadt und in Wien, 28 in St. Pölten, 88,6 Wettertrend für morgen Montag. Da ein Mix aus Sonne, Wolken bis zu maximal 27, 28 Grad, bevor es dann Mitte der Woche richtig heiß wird. Wir kommen zu den Nachrichten mit Hannes Hart.
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3: Elektroautos werden in Österreich immer beliebter. 6% der Österreicher fahren mit ihrem Stromer in den Urlaub. Wer etwa nach Italien oder Kroatien fahren will, muss die Reise gut planen, rät der Autofahrerclub ÖAMTC. Neben dem Standort der Ladesäule entscheidet oft auch die passende Ladekarte über einen günstigeren Preis. Wer spontan mit Kreditkarte laden will, zahlt oft mehr. Beachten muss man, ähnlich wie beim Verbrenner, auch beim E-Auto einen höheren Verbrauch, wenn das Auto voll beladen ist oder eine Dachbox drauf hat. Tödlicher Alpinunfall gestern in der Tiroler Gemeinde Bichelbach im Bezirk Reute. Ein 69-Jähriger aus Liechtenstein ist in eine Felsrinne abgestürzt. Für den Mann ist jede Hilfe zu spät gekommen. Er war Teil einer Alpinistengruppe aus Deutschland und Liechtenstein. Der Unfall ist beim Abstieg passiert. Der Mann war plötzlich nach vorne gekippt und abgestürzt. In Deutschland läuft weiter die Suche nach dem mutmaßlichen Angreifer, der mit einem Auto in eine Menschenmenge bei den Feiern zum Christopher Street Day in Berlin gerast ist. Auch die Polizei in den angrenzenden Ländern ist alarmiert. Der 21-Jährige soll zur islamistischen Szene gehören. Noch ist unklar, ob er alleine gehandelt hat oder an der Tat beteiligt war. Eine Frau ist bei der Attacke ums Leben gekommen. 16 weitere Menschen wurden teils lebensgefährlich verletzt. Tennis. Die Österreicherin Lili Tacker spielt heute beim WTA-Turnier in Prag um den Sieg. Die 18-Jährige trifft auf Daria Snigo aus der Ukraine. Tacker gilt als größtes österreichisches Talent im Damentennis.
2: Dankeschön, Hannes. Wir blicken auf die Straße um 12.54 Uhr und in Wien heißt es heute, wir meiden die Tangente aufgrund einer Baustelle Richtung Norden und zwar im Bereich Praterbrücke und Handelskeh. Da staut es immer wieder massiv in dem Bereich, also am besten die Tangente heute irgendwie meiden und großräumig ausweichen. Steiermarker 2 Südautobahn im Packabschnitt, da gibt es in beide Richtungen immer wieder mal vor den Tunnelbereichen Verzögerungen, gut 20 Minuten mehr einplanen. Die verliert auch in Salzburger Zehner Richtung Salzburg zwischen Knoten Pongau und Pass Lueck. In Tirol Reise Verkehr, da Zillertalstraße ab Fügen halbe Stunde mehr einplanen. Die verliert ihr auch auf der B179 Fernbahnstraße zwischen Reute und dem Grenztunnel Füssen in beide Richtungen und Kufstein-Kiefersfelden da auch 45 Minuten plus bei der Ausreise nach Deutschland. Also da auch in beiden Richtungen mehr Zeit einplanen. Viel Geduld, kommt gut und sicher neue Ziel.
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2: Mahlzeit, was wird's? Mozzarella mit Paradeiser oder doch was Gescheites auf dem Griller? Lasst es mich gern wissen bei WhatsApp 0676 83 88 6100. Musikalisch servieren wir Blink-182 First Date und Wallbeat verewigt. Das ist 88.6. Let's Rock. 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

0: Urling von Nettie Tour auf 88.6 und da geht's für österreichische Bands jetzt einen Schritt weiter.
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0: Und da sind wir jetzt bei den Halbfinalisten angekommen. Gratulation an der Stelle schon mal. Und da zum Beispiel dabei Aurora by Noon, Ambers Collide, Instant Karma, Mojo August, Spatzenhirn, Type 6, Variety, Vogue. Und da könnt ihr alle Bands euch anhören und reinschmökern über unsere Homepage radio886.at. Stehen zum Voten und auch die Band Eastwood Haze hat es geschafft. Und da gleich mal die Frage, wie seid denn die Sache rangegangen? Habt ihr da irgendeinen Unterstützer gehabt, einen Förderer?
2: Also wir haben eigentlich keinen Mentor in dem Sinn gehabt, der irgendwie ein Know-how hätte von dem ganzen Musik- und Showbusiness und wie das funktioniert und was man dafür alles braucht. Und also wir haben das wirklich Learning by Doing, Veranstaltung für Veranstaltung, Fehler für Fehler, alles uns selber irgendwie beigebracht. Und das ist schon, finde ich, ziemlich cool auch. Natürlich hat man dadurch dann auch seinen eigenen Weg, um diverse Probleme halt zu lösen.
3: Ungerwachst gescheit zusammen, ob sie es losen also.
2: Ungerwachst gescheit zusammen. Das ist wirklich immer wieder bemerkenswert, dass uns seit so langer Zeit in derselben Formation gibt.
0: Und die Voting-Community schweißt auch zusammen, das heißt Radio886.at. Da ab zum Voting und wir kommen zu eurem Song I Know a Place von...
3: Wir sind Eastwood Haze und wir sind im Halbfinale der 88.6 Rot-Weiß Rockstage. 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

0: Newsfeuer am Sonntag auf 88.6.
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0: Queens of the Stone Age auf 88.6 für euren Sonntag, 13.26 Uhr. Und da schauen wir nach Wien und dann noch immer Problemtangente Richtung Norden wegen Belagsarbeiten im Bereich Praterbrücke und Handelskei staut. Das heißt, gut eine halbe Stunde mehr einplanen. Tangente am besten meiden in dem Bereich oder ausweichen über die S1 und A4. Steiermarker 2 Südautobahn im Packabschnitt, da gibt es in beiden Richtungen Blockabfertigung vor den Tunnelketten. Da gut 20 Minuten mehr einplanen. Salzburg ebenso, Zeitverlust A10 Richtung Salzburg zwischen Knoten Pongau und Pass Lueck. In Tirol Reiseverkehr auf der Zillertalstraße ab Pflügen und B179 Fernpassstraße überlastet zwischen Reute und dem Grenztunnel Füssen in beiden Richtungen 20 Minuten plus 30 Minuten Kufstein-Kiefersfelden bei der Ausreise nach Deutschland da auch. Ein paar Minuten mehr einplanen und viel Geduld. Die nächsten Verkehrsinfos gibt es dann wieder in gut 30 Minuten, kommt gut und sicher neuer Ziel.
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Smash Mouth auf 88.6 für euren Sonntag. Und Woche um, die Metal-Woche ist um in der 88.6 Rock'n'Roll-Sommerschule. Heißt, jede Woche im Sommer ein anderes musikalisches Motto. Und dazu bitte gerne eure Band- und Songvorschläge per WhatsApp. Die kommende Woche steht an Soundtracks. Das heißt, bitte gerne her eure Lieblingsfilme bzw. eure Lieblings-Soundtracks aus dem, was ihr damit verbindet, vor allem oder auch welche Szene ihr da am grandiosesten findet. Und gerne her als Sprachnachricht per WhatsApp. Und da kommen wir eigentlich auch gleich zwei musikalische Stückeln.

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1: Grad im Osten des Landes und von Osttirol bis in die Obersteiermark kann sich dann anfühlen wie so auf manch sonntäglicher Familienfeier. Da kracht es auch ab und an mal. So kann das auch da passieren, stellenweise. Kann es aber da auch dann Unwettergefahr geben mit Starkregen, Hagel und Sturmböen. Also da kann ordentlich was runterkommen. Sonst sind bis zu 33 Grad möglich. 88,6 Wettertrend für morgen Montag. Ein Mix aus Sonne, Wolken bei 26, 27 Grad. Wir kommen zu den Nachrichten mit Hannes Haab.
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3: Nach Schüssen von Cobra-Polizisten gestern in Vorarlberg ist der angeschossene 24-Jährige in einem stabilen Zustand. Das ist die Info der Staatsanwaltschaft Feldkirch, die inzwischen gegen den Polizisten ermittelt, der geschossen hat. Es wird geprüft, ob der Schuss gerechtfertigt war. Nach ersten Infos soll der 24-Jährige nach erfolglosen Deeskalationsversuchen einen Polizisten bedroht haben. Ein Gutachten soll auch den psychischen Zustand des 24-Jährigen klären. Der Einsatz von automatisierter Gesichtserkennung bei einer Klimademo in Wien im März 2023 war rechtswidrig. Die Datenschutzbehörde hat nun einer Beschwerde Recht gegeben. Die Polizei hat damals einige Aktivisten angehalten und fotografiert, weil sie sich nicht ausweisen wollten. Zur Identifikation haben sie KI verwendet. Dafür gäbe es keine Rechtsgrundlage. Das Innenministerium will gegen die Entscheidung beim Bundesverwaltungsgericht vorgehen, weil sie nicht nachvollziehbar sei, wie es heißt. Die erneut hohen Spritpreise sorgen auch für gute Geschäfte von Schmugglern. In Italien sind nun Kraftstoffschmuggler aufgeflogen. Sie sollen Millionen Liter Diesel, Benzin und Öl aus Osteuropa nach Italien gebracht und dort schwarz verkauft haben. Die Lieferungen über Scheinfirmen und gefälschte Dokumente sind unter anderem bei Tavis, Brenner, Triest und Görz über die Grenze gekommen. Die Ermittler haben über 650 Verdächtige angezeigt und 10 Menschen festgenommen. Elektroautos werden in Österreich immer beliebter. 6% der Österreicher fahren mit ihrem Stromer in den Urlaub. Wer etwa nach Italien oder Kroatien fahren will, muss die Reise gut planen, rät der Autofahrerclub ÖAMTC. Neben dem Standort der Ladesäule entscheidet oft auch die passende Ladekarte über einen günstigeren Preis. Wer spontan mit Kreditkarte laden will, zahlt oft mehr. Beachten muss man, ähnlich wie beim Verbrenner, auch beim E-Auto einen höheren Verbrauch, wenn das Auto voll beladen ist oder eine Dachbox drauf hat.
1: Dankeschön, Hannes. 13:53 und in Wien macht uns die Tangente zu schaffen. Wochenendbaustelle, das heißt Richtung Norden. Es gibt Arbeiten im Bereich Paterbrücke und Handelskee, deswegen Staut ab dem Gürtel, ausweichen am besten über die S1 und die A4. Steiermarker 2 Südautobahn im Packabschnitt, da gibt es in beide Richtungen Blockabfertigung vor den Tunnelketten, da 20 Minuten mehr einplanen. Und in Tirol B179 Fernpassstraße, Überlastung zwischen Reute und dem Grenztunnel Füssen in beide Richtungen auch. 20 Minuten mehr einplanen, ein bisschen Geduld, kommt gut und sicher noch erziehen.

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2: Am Sonntag und Martin hat Mozzarella mit Paradeiser am Griller. Das heißt, als Pizzagrill, soweit ich das sehe. Ja, lasst es euch schmecken. Und musikalisch schmeckt man dazu oder mischen wir dazu CCR und Rise Against Re-Education auf 88.6. 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

Foo Fighters, My Hero, auf 88.6. An alle Geburtstag-Heroes, heute am 26. Juli, Happy Birthday allen. Da feiert er gemeinsam mit, würde man sagen, einem potentesten Mann all over the world, Mick Jagger. Wird heute 83, 8 Vater, Papa offiziell, 6-facher Opa, Halleluja, und musikalisch natürlich auch Spitzennummern hingelegt. Deswegen heute den ganzen Tag feiern wir Mick Jaggers 83. und das mit den Rolling Stones. Hammernummer. Gimme Shelter auf 88.6.

0: Within Temptation, Fachternachte 6 mit Faster um 14:22 Uhr. Allerdings schnell geht da nichts mehr in Wien auf der Tangente Baustelle. Deswegen gibt es 30 Minuten Zeitverlust Richtung Norden zwischen Praterbrücke und Handelskeh. Da staut ab dem Gürtel. Baustelle ist bis morgen früh, 5 Uhr früh. Ausweichen am besten über die S1 und die A4. Steiermarker 2 Südautobahn im Parkabschnitt gibt es in beide Richtungen. Blockabfertigung vor den Tunnelbereichen, 20 Minuten mehr einplanen. Kärnten 30 Minuten plus, Karawankentunnel in beide Richtungen. In Salzburg da auch 20, 25 Minuten mehr einplanen. A10 Richtung Salzburg zwischen Knoten Pongau und Pass Lueck. Und in Tirol B179 Fernpassstraße da 20, 25 Minuten auch mehr einplanen. Zwischen Reute und dem Grenztunnel Füssen in beiden Richtungen da auch viel Geduld. Kommt gut und sicher neuer Ziel.
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0: Guns N' Roses, Sweet Child O' Mine auf 88.6 für euren Sonntagnachmittag. Heute am 26. Juli und daher Happy Birthday allen heutigen Geburtstagskindern. Ihr feiert da mit einer ganz grandiosen Frontfrau. Taylor Momsen wird 33 von The Pretty Reckless und freut sich aber immer noch wie ein kleines Kind, wenn ihre Band, wenn ihre Songs im Radio gespielt werden, wie sie selber verrät.
1: Oh no, you never get used to it. It's always special. It's the coolest thing in the world. Like that is the coolest feeling, hearing your song on I love rock radio. I grew up listening to rock radio. I still listen to rock radio. Anytime you're flicking stations and you hear yourself, you want to like pull the car over. Like it's absolutely awesome. You turn it up and you go, look it, I'm on the radio. You never get sick of bragging about being on the radio. It's always cool. And you call your mom, you go, Mom, I'm on the radio.
0: Da wird heute umgekehrt sein, wird die Mom Taylor Momsen anrufen und zum 33. gratulieren. Und musikalisch passen wir sie natürlich auch. Hochleben mit The Pretty Reckless. Witches Burn auf 88.6. 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
1: Angenehmes Sommerwetter heute bei bis zu maximal 33 Grad. Allerdings kann sich das dann umlegen und stellenweise teils heftige Unwetter auch von Osttirol über Oberkärnten und Salzburg bis in die Obersteiermark ziehen. Und da kann ja auch Hagel, Starkregen, Sturmböen mit dabei sein. Und aktuell messen wir da noch zwischen 21 und 30 Grad. 88,6 Wettertrend für morgen Montag. Maximal 27, 28 Grad und dazu ein Mix aus Sonne und Wolken. Wir kommen zu den Nachrichten mit Hannes Hahn.
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2: Stress entscheidet oft, wie und was die Menschen in Österreich essen. Das ist das Ergebnis einer Market-Umfrage. In intensiven Arbeitsphasen würden rund ein Viertel der Befragten zu Snacks greifen. Fast die Hälfte der Menschen in Österreich snackt täglich, manche sogar mehrmals am Tag. Besonders beliebt sind etwa proteinreiche Snacks bei der Generation Z. In der Generation der 14- bis 30-Jährigen würden auch über 8 von 10 den Zusammenhang zwischen Stress und ihrem eigenen Essverhalten erkennen. Bei den Babyboomern nur etwa 2/5. Nach Schüssen von Cobra-Polizisten gestern in Vorarlberg ist der angeschossene 24-Jährige in einem stabilen Zustand. Das ist die Info der Staatsanwaltschaft Feldkirch, die inzwischen gegen den Polizisten ermittelt, der geschossen hat. Es wird geprüft, ob der Schuss gerechtfertigt war. Nach ersten Infos soll der 24-Jährige nach erfolglosen Deeskalationsversuchen einen Polizisten bedroht haben. Ein Gutachten soll auch den psychischen Zustand des 24-Jährigen klären. Trotz der jüngsten Eskalation im Irankrieg müssen sich die Menschen in Europa und in Österreich keine Sorgen um die Ölversorgung und damit auch um Benzin und Diesel machen. Die sei für Europa weiterhin stabil, das ist die Info heute deutscher Ökonomen. Schwieriger sei die Lage bei Kerosin, aber auch hier seien keine großflächigen Lieferausfälle zu erwarten. Wegen der anhaltenden Hitze startet in Italien die Weinernte früher als üblich. Von Südtirol bis Sizilien hat das warme Wetter die Trauben schneller reif werden lassen. Deshalb läuft die Weinlese schon auf Sizilien. Die Weinbauern rechnen auch mit einem qualitativ guten Jahrgang, sofern das Wetter die kommenden Wochen günstig bleibt.
1: Früher Weinlese gibt es früher als Weindi. Auch gut. Irgendwelche Vorteile muss das ja haben. Blick auf die Straßen, 14.55 Uhr und da schauen wir in die Steiermark. Da gibt es eine Totalsperre nach einem Unfall. B114 Triebener Straße Richtung Judenburg zwischen Trieben und Hohentauern. Einsatzkräfte sind vor Ort, allerdings großräumig ausweichen. A2 Südautobahn im Parkabschnitt gibt es in beide Richtungen. Blockabfertigung vor den Tunnelbereichen plus 20 Minuten. In Kärnten Karawankentunnel 30 Minuten in beide Richtungen. Wartezeit und Blockabfertigung in Salzburg auch A10. Richtung Salzburg zwischen Knoten Pongau und Pastlueck 20 Minuten mehr einplanen. Die verliert ihr auch in Tirol auf der B179 Fernpassstraße zwischen Reutte und dem Grenztunnel Füssen. Da auch viel Geduld. Und in Wien weiterhin die Baustelle auf der Tangente noch bis morgen 5 Uhr früh. Und zwar Richtung Norden zwischen Praterbrücke und Handelskee. Deswegen gibt es dort immer wieder mal Schritttempo und gut 20 bis 30 Minuten mehr einplanen. Ausweichen am besten über die S1 und die A4. Viel Geduld, kommt gut und sicher neue Ziele.
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2: Vollgepulvert mit WhatsApp-Fotos und ja, Bettina, ich hab dich ja lieb, aber bei solchen Bildern nicht mehr so. Na Scherz, lasst es euch schmecken. Vollgepackter Griller mit Ananas, mit Nektarinen, mit Baguette, mit Bernerwürstel, mit Feta, mit Händel, mit Steak, alles was ich da sehe. Schaut hammermäßig aus. Lasst es euch schmecken. Genießt euren Sonntag, wer einen freien Tag hat, wer im Einsatz ist. Großes Dankeschön an der Stelle, dass ihr die Stellung haltet. Musikalisch halten die Stellung Queen und David Bowie und die Ärzte Schrei nach Liebe. Das ist 88.6.

Queen und David Bowie, Under Pressure auf 88.6 für euren Sonntagnachmittag. Und am 10. Juli neu raus, kraftvoll und selbstbewusst. So kann man den Song beschreiben. Ava on the Fire. My Own Name. 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

Aerosmith, I don't wanna miss a thing auf 88.6 für euren Sonntagnachmittag. Und das heute am 26. Juli. Vor 2 Tagen war es soweit, da was Neues raus. Und zwar Fire and Grace. Das, so heißt das Soloprojekt von Drummer, Songwriter und Texter Luigi Keinrad. Und hat da eine illustre Runde zusammengetrommelt. Und da geht's jetzt schon an die ersten Songs. Band aus Neunkirchen. Und unter dem Titel Fire and Grace wurden insgesamt 12 Titel im Studio eingespielt. Jetzt werden die ersten 3 Singles einmal veröffentlicht. Burn the Night Away, Runaway City Lights und Burn the Silence. Am 24. Juli raus, jetzt hören wir es uns zum ersten Mal gemeinsam an. Fire and Grace, Burn the Silence. Auf 88.6.

Boom, da fällt es dann gegen die Wand. Fire and Grace, Burn the Silence. Musik aus Österreich, Band aus Neunkirchen. Und am 24. Juli erst neu raus der Song und hammermäßig. Und rein in den Sonntagnachmittag. The Terrace, The Boys of Summer, das ist 88.6. 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

0: Airborne, Live It Up auf 88.6 für euren Sonntag, 15.25 Uhr. Da schauen wir auf die Straßen und gleich nach Wien, da 20 Minuten plus aufgrund der Wochenendbaustelle auf der Tangente Richtung Norden zwischen Praterbrücke und Handelskee. Deswegen 20, 25 Minuten mehr einplanen, da immer wieder mal Schritttempo. Baustelle bis morgen 5 Uhr früh, ausweichen über die S1 und die A4. Steiermark A2 Südautobahn, im Parkabschnitt gibt es immer wieder mal Blockabfertigung. Vor allem vor den Tunnelbereichen 20 Minuten mehr einplanen. Kärnten-Karawankentunnel 30 Minuten in beide Richtungen. Da gibt es Blockabfertigung. Salzburger 10 Richtung Salzburg zwischen Knoten Pongau und Pass Lueck auch 20 Minuten mehr einplanen. Die verliert ihr auch in Tirol auf der B179 Fernpassstraße zwischen Reutte und dem Grenztunnel Füssen. Da auch viel Geduld, kommt gut und sicher neue Ziel.
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0: The Killers auf 88.6 für euren Sonntag und wir zaubern.
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1: Da ziehen die Gewitter beim Sturm von Lienz rüber bis nach Ternitz in Niederösterreich. Auch schon gewitterige Schauer möglich jederzeit. Und da kann es auch teils heftig runterkommen mit Starkregen, Sturmböen und stellenweise kann sich auch ein bisschen Hagel verirren. Und das bei Tageshöchstwerten bis zu 23 Grad. Aktuell messen wir in Wien, Eisenstadt 31 Grad, Graz, St. Pölten 30, 25 in Linz, Salzburg 20, Innsbruck 21. 88,6 Wettertrend für morgen Montag, da dann ein Mix aus Sonne und Wolken bei 27, 28 Grad, also noch angenehmen sommerlichen Temperaturen, bevor es dann ab Mitte der Woche so richtig heiß wird. Wir kommen zu den Nachrichten mit Hannes Haab.
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3: In Berlin hat der deutsche Innenminister Alexander Dobrindt ein Update gegeben. Nach dem Anschlag auf den Christopher Street Day gestern. Ein Mann ist dabei mit einem Auto in die Menschenmenge gefahren. Danach ist er ausgestiegen und hat mit einer Machete auf Menschen eingestochen. Eine Frau ist dabei ums Leben gekommen. 29 Menschen wurden zum Teil schwer verletzt. Vom Täter fehlt bislang jede Spur. Die Polizei geht von einem islamistischen Anschlag aus. Die Polizei sucht nun in ganz Deutschland, aber auch an den Grenzen nach dem Verdächtigen. Im Salzkammergut gibt es derzeit ein Platzverbot der Behörden für den Nussensee und den Rundweg um den See. Durch die Trockenheit ist der Wasserstand des Sees tief abgesunken. Dadurch sei vermutlich Sprengstoff aus dem Zweiten Weltkrieg freigelegt worden, sagt die Bürgermeisterin von Bad Ischl. Die Strände an der französischen Normandie, an denen die Alliierten während des Zweiten Weltkriegs gelandet sind und Europa vom Nationalsozialismus befreit haben, werden UNESCO-Welterbe. Das UNESCO-Komitee hat sie nun in die neue Liste mit aufgenommen. Genauso wie den Olymp in Griechenland, der Berg hat in der Antike als Heimat der Götter gegolten. Stress entscheidet oft, wie und was die Menschen in Österreich essen. Das ist das Ergebnis einer Market-Umfrage. In intensiven Arbeitsphasen würden rund ein Viertel der Befragten zu Snacks greifen. Fast die Hälfte der Menschen in Österreich snackt täglich, manche sogar mehrmals am Tag. Besonders beliebt sind etwa proteinreiche Snacks bei der Generation Z. In der Generation der 14- bis 30-Jährigen würden auch über 8 von 10 den Zusammenhang zwischen Stress und ihrem eigenen Essverhalten erkennen. Bei den Babyboomern nur etwa 2/5.
1: Dankeschön, Hannes. Blick auf die Straßen, 15.53 Uhr, da in der Steiermark ein Unfall passiert. S6 Semmering-Schnellstraße Richtung Wien zwischen Kindberg-Ost und Mitterdorf. Einsatzkräfte sind unterwegs, bitte vorsichtig fahren. A2 Südautobahn im Packabschnitt, da gibt es in beide Richtungen Blockabfertigung vor den Tunnelbereichen. 20 Minuten mehr einplanen. Die braucht auch in Kärnten, Karawankentunnel in beide Richtungen, da gibt es auch Blockabfertigung. In Salzburg 25 Minuten plus A10 Richtung Salzburg zwischen Knoten Pongau und Pass Lueck. Tirol B179 Fernpassstraße zwischen Reutte und dem Grenztunnel Füssen in beiden Richtungen auch 20 Minuten mehr einplanen. Und in Wien da noch die Tangentenbaustelle bis morgen 5 Uhr früh Richtung Norden zwischen Praterbrücke und Handelskeh. Da gibt es immer wieder mal Verzögerungen und Schritttempo, gut 20 Minuten mehr einplanen. Ausweichen am besten über die S1 und die A4. Da viel Geduld, kommt gut und sicher an euer Ziel.

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6: Am Sonntagnachmittag habt einen feinen, wenn ihr frei habt, mit Abflitzen, Gartenarbeit oder Sport, was auch immer. Lasst es euch gut gehen. Und wer im Einsatz ist und die Stellung hält, unseren Alltag aufrechterhält, ganz großes Dankeschön an der Stelle. Und kann man eigentlich nur sagen, When Legends Rise. Godsmack, das ist 88.6. Let's Rock, 15.55 Uhr.

0: John Bon Jovi auf 88.6 für einen Sonntag. Und Martin sagt nur eins dazu.
1: Ja, damit.
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4: Gib

0: auf 88.6 am Sonntag um 16.24 Uhr. Und da schauen wir gleich in die Steiermark. Da gibt es Verzögerungen an zwei Südautobahnen im Packabschnitt in beide Richtungen. Blockabfertigung vor den Tunnelbereichen, 20 Minuten plus. S6 Semmering-Schnellstraße Richtung Wien zwischen Kindberg-Ost und Mitterndorf ist ein Unfall passiert. Einsatzkräfte sind da vor Ort. Niederösterreich, wir bleiben auf der S6 Richtung Wien zwischen Glocknitz und Neunkirchen. Da gut 15 Minuten mehr einplanen. In Kärnten gibt es Blockabfertigung beim Karawankentunnel in beide Richtungen. Gut 20 Minuten mehr einplanen. In Tirol B179 Fernpassstraße, Überlastung zwischen Reute und dem Grenztunnel Füssen, auch 20 Minuten plus. Und in Wien die Tangentenbaustelle Richtung Norden zwischen Praterbrücke und Handelskee führt immer wieder mal zu Verzögerungen. Bis morgen 5 Uhr früh ist da die Baustelle noch in Kraft. Viel Geduld, kommt gut und sicher neue Ziele.
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0: Joel Chat in der Plakats auf 88.6 für einen Sonntag. Und da unterstützt ihr und wir.
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2: Die Gewitterfronten ziehen da vom Südwesten in den Osten rüber. Da stellenweise auch Sturmböen und Hagel und Starkregen möglich. Aktuell messen wir 22 Grad in Innsbruck, 20 in Salzburg, 24 in Linz, 28 in St. Pölten, Graz, 31 in Eisenstadt und in Wien. Da schon am Tageshöchstwert angekommen. 88,6 Wettertrend für morgen Montag. Ein Mix aus Sonne, Wolken und angenehmen sommerlichen Temperaturen, 28 Grad maximal. Ab Mitte, Ende der Woche wird es dann so richtig heiß. Wir kommen zu den Nachrichten mit Hannes Hab.
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3: Wie wird das Social-Media-Verbot für Kinder und Jugendliche in Österreich aussehen? Morgen beim Sommerministerrat will die Regierung ihren Vorschlag für ein entsprechendes Gesetz präsentieren. Digitalisierungsstaatssekretär Pröll hat erste Details verraten. Definitiv betroffen vom Verbot für unter 14-Jährige sind demnach TikTok, Facebook und Instagram. Den Plattformen drohen Strafen in Milliardenhöhe, wenn sie gegen die Altersbeschränkung verstoßen. Die Rede ist von bis zu 6% des Jahresumsatzes. In Deutschland spricht Innenminister Alexander Dobrindt nach dem Angriff auf den Christopher Street Day gestern inzwischen von einem Terroranschlag. Der Tatverdächtige sei bereits in der Vergangenheit durch viele Straftaten und auch eine Radikalisierung aufgefallen. Er ist in Deutschland geboren, seine Mutter kommt aus dem Libanon. Der Mann ist gestern mit dem Auto in die Menschenmenge gefahren. Danach soll er mit einer Machete auf die Menschen losgegangen sein. Eine Frau ist getötet worden, 29 Menschen wurden teils schwer verletzt. In ganz Deutschland fahndet die Polizei nun nach dem Verdächtigen. Der Einsatz von automatisierter Gesichtserkennung bei einer Klimademo in Wien im März 2023 war rechtswidrig. Die Datenschutzbehörde hat nun einer Beschwerde Recht gegeben. Die Polizei hat damals einige Aktivisten angehalten und fotografiert, weil sie sich nicht ausweisen wollten. Zur Identifikation haben sie KI verwendet. Dafür gäbe es keine Rechtsgrundlage. Das Innenministerium will gegen die Entscheidung beim Bundesverwaltungsgericht vorgehen, weil sie nicht nachvollziehbar sei, wie es heißt. In Wien soll vergangene Nacht ein 16-Jähriger versucht haben, bei einer Probefahrt ein Auto zu stehlen. Der Autobesitzer ist zuerst mitgefahren, als er dann ausgestiegen ist, hat der Jugendliche Gas gegeben und ist auf und davon. Der Autobesitzer hat dann die Polizei angerufen. Die konnte den 16-Jährigen stoppen. Er hat keinen gültigen Führerschein und wird angezeigt.
2: Dankeschön, Hannes. Apropos Straßen, 16.53 Uhr, Steiermark, da ist der Plaputschtunnel gesperrt. A9-Pyrenautobahn Richtung Linz, ein LKW hat eine Panne, also entweder über Grazer Stadtgebiet ausweichen oder Sperre abwarten. A2-Südautobahn im Parkabschnitt gibt es in beide Richtungen Blockabfertigung vor den Tunnelbereichen, 20 Minuten plus. S6 Semmering-Schnellstraße Richtung Wien zwischen Kindberg-Ost und Mitterdorf ist ein Unfall passiert, da auch mit Verzögerungen rechnen. Wir bleiben auf der S6 allerdings in Niederösterreich Richtung Wien zwischen Glocknitz und Neunkirchen. Da gibt es auch Verzögerungen. In Kärnten, Karawankentunnel 30 Minuten in beide Richtungen. Blockabfertigung gibt es in dem Bereich. In Tirol 20 Minuten plus B179 Fernpassstraße zwischen Reutte und dem Grenztunnel Füssen. Und in Wien die Baustelle auf der Tangente. Die macht uns da noch zu schaffen. Halbe Stunde Zeitverlust Richtung Norden zwischen Praterbrücke und Handelskee. Baustelle bleibt bis morgen 5 Uhr früh. Es staut ab dem Gürtel, also am besten ausweichen über die S1 und A4. Und achtet ganz besonders auf eure Geschwindigkeit.
0: Vorsicht, Blitzer.
2: Hat Daniel einen entdeckt?
4: Auf der B4 Richtung Wien, kurz vorm Heldenberg, in der 70er-Zone.
2: Da ganz besonders auf eure Geschwindigkeit achten. Vielen lieben Dank fürs Bescheid geben. Kommt gut und sicher an euer Ziel.
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5: Salü! Und wir hören Nickelback, How You Remind Me und die Toten Hosen. Bonnie und Clyde, das ist 88.6. 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

Nickelback, How You Remind Me auf 88.6 und Tempo Up mit Rap Theory. Hell yeah. Das ist 88.6. Let's

Nirvana kam es ja auf 88.6 für euren Sonntag, 26. Juli. Happy Birthday allen, die heute Geburtstag feiern. Da feiert ihr gemeinsam mit Mick Jagger, wird 83, dröten drörö. Und da auch raus, erst vor kurzem mit neuem Album von den Rolling Stones, Foreign Tongues. Heißt das jetzt fremde Sprachen oder fremde Zungen? Also mit fremden Zungen hat er ja Erfahrung, ne? Als achtfacher Papa. Aber aus dem Album, wie passend, Mr. Charm. The Rolling Stones auf 88.6.

0: Papa Roach Scars auf 88.6 für euren Sonntagnachmittag, 17.25 Uhr. Und da schauen wir gleich in die Steiermark. Da ist der Plaputzstundel gesperrt an Neuenbürner Autobahn Richtung Linz. Ein LKW wird eine Panne ausweichen über das Grazer Stadtgebiet. A2 Südautobahn im Packabschnitt gibt es immer wieder Blockabfertigung in den Tunnelketten. 20 Minuten mehr einplanen. S6 Semmering Schnellstraße Richtung Wien zwischen Kindberg Ost und Mitterdorf ist ein Unfall passiert. Da ist die rechte Fahrspur gesperrt. Wir bleiben auf der S6 allerdings Niederösterreich Richtung Wien zwischen Glocknitz und Neunkirchen gibt es Verzögerungen. In Kärnten Blockabfertigung und 30 Minuten plus Karawankentunnel in beide Richtungen und Tirol B179 Fernpassstraße. Überlastung zwischen Reute und dem Grenztunnel Füssen auch 20 Minuten mehr einplanen. Und in Wien da immer noch lästig die Baustelle auf der Tangente Richtung Norden und zwar zwischen Praterbrücke und Handelskee. Baustelle bleibt bis morgen 5 Uhr früh da, in dem Bereich allerdings immer wieder mal Schritttempo und Zeitverlust 25 bis 30 Minuten ausweichen über die S1 und A4. Viel Geduld, kommt gut und sicher neue Ziele.
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Bei uns auf 88.6 am Sonntagnachmittag. Dazu gepackt Stance. It's been a while. 17.35 Uhr. Angenehmer Nachmittag.

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1: Gewitter ziehen da vom Südwesten in den Osten rüber und da auch schon ein Mix aus Sonne, Wolken und der Wind, der liegt da auch ordentlich zu. Aktuell messen wir zwischen 19 und 30 Grad. 88,6 Wettertrend für morgen Montag, da ein Mix aus Sonne, Wolken und angenehm sommerlichen Temperaturen, maximal 27, 28 Grad, bevor es ab Mitte der Woche dann richtig heiß wird. Wir haben es 10 vor 6 und kommen zu den Nachrichten mit Helene Feichtenhofer.
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3: In Deutschland hat Kanzler Friedrich Merz ein erstes Statement nach dem Terroranschlag gestern in Berlin auf den Christopher Street Day abgegeben. Ermittler sprechen inzwischen von einem islamistischen Terroranschlag. Merz verspricht den Menschen, dass die Polizei alles tun wird, den Täter zu fassen. Gleichzeitig ruft er alle auf, nun zusammenzustehen. Die Gesellschaft dürfe sich nicht spalten lassen. Ein 21-Jähriger soll gestern mit einem Auto in die Menschenmenge gefahren sein. Danach soll er mit einem Messer oder einer Machete auf Menschen eingestochen haben. Eine Frau wurde getötet. Hat 29 Menschen zum Teil schwer verletzt. Keiner schwebt aber mehr in Lebensgefahr. Nach dem Täter wird in ganz Deutschland und auch an den Grenzen gefahndet. In Salzburg hat es heute eine Protestaktion für höhere Löhne im Hotel- und Gastgewerbe gegeben. Die Gewerkschaft WIDA hatte dazu aufgerufen. Rund 40 Menschen waren bei der Demo mit dabei. Hintergrund der Aktion sind die festgefahrenen Kollektivvertragsverhandlungen. Eine 250.000 Menschen arbeiten in der Branche und warten seit 4 Monaten auf einen neuen Kollektivvertrag. Tödlicher Alpinunfall gestern in der Tiroler Gemeinde Bichlbach im Bezirk Reute. Ein 69-Jähriger aus Liechtenstein ist in eine Felsrinne abgestürzt. Für den Mann ist jede Hilfe zu spät gekommen. Er war Teil einer Alpinistengruppe aus Deutschland und Liechtenstein. Der Unfall ist beim Abstieg passiert. Der Mann war plötzlich nach vorne gekippt und abgestürzt. Die Strände in der französischen Normandie, an denen die Alliierten während des Zweiten Weltkriegs gelandet sind und Europa dann vom Nationalsozialismus befreit haben, werden UNESCO-Welterbe. Das UNESCO-Komitee hat sie mit in die neue Liste aufgenommen. Genauso wie den Olymp in Griechenland, der in der Antike als Heimat der Götter gegolten hat.
1: Dankeschön, Helene. Blick auf die Straßen 1752, da in der Steiermark ist der Plaputschtunnel gesperrt, an Neuenbühner Autobahn Richtung Linz, Grund ist LKW-Panne, A2 Südautobahn im Packabschnitt gibt es in beiden Richtungen immer wieder mal Verzögerungen im Tunnelbereich, 20 Minuten plus. S6 Semmering-Schnellstraße Richtung Wien zwischen Kindberg-Ost und Mitterdorf ist ein Unfall passiert, rechte Fahrspur gesperrt. Niederösterreich S6 Richtung Wien zwischen Glocknitz und Neunkirchen, da gibt es auch Verzögerungen im Baustellenbereich. Apropos Baustelle, Wien bis morgen 5 Uhr früh die Baustelle aufrecht auf der Tangente Richtung Norden zwischen Praterbrücke und Handelskee. Deswegen gibt es da immer wieder mal Verzögerungen und Schritttempo, also gut 20 Minuten mehr einplanen. Ausweichen über die S1 und die A4 kommt gut und sicher neu ziehen.
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